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0: Jeden Gast, den wir hier hatten, der hatte irgendwann mal gesagt, ich weiß gar nicht, was ich sagen soll. Oh, ich bin so aufgeregt, ich komme da bestimmt nicht mit zurecht. Und was ist zu guter Letzt geworden? Die haben mehr gesabbelt als wir. Also da mehr gesabbelt als wir. Also da mache ich mir gar keine Gedanken. So. Ne, Tanja?
1: Ja, Fabi. Ja.

0: Nein?
1: Denk doch mal nördlicher.
0: Nördlicher. Na, Großbritannien.
1: Wäre nicht übel. Klingt ja schon groß. Ne?
0: Klingt schon
1: groß.
0: Ist es falsch?
1: Bin Nein, ich ist es korrekt?
0: Ja.
1: Oder Birgit?
2: Das ist korrekt.
1: Hey,
2: und
1: wir
2: da
1: begrüßen
2: sogar ganz im Norden.
1: Hallo, schön, dass du da bist.
0: Wie heißt sie eigentlich komplett? Birgit?
1: Nathan.
2: Nathan, genau.
3: Laberoulette. Mit Tani und Fett. Laberoulette.
0: Das klingt aber schon Englisch, oder?
2: Das stimmt, das, ja.
1: Weil?
2: Das ist von meinem früheren Mann, den habe ich immer noch den Namen. Und er kam aus Neuseeland.
0: Ach, da
2: und das Witzige war, dass der Name auch eigentlich neuseeländisch war und dann eingeenglischt wurde. Mhm. Also ich glaube, das war irgendwie Lateiner oder sowas,
1: ja, ja,
2: weil er halt Maori war. Ja, genau.
0: Ach, guck mal auch noch, was für exotisches, was für ein exotisches Leben du führst.
2: Ja.
0: Ist ja irre. Das ist ja, also so, jetzt noch mal kurz rückblickend. Eigentlich hast du ja immer mit diesen komischen, merkwürdigen Inseln und Ländern zu tun gehabt, wenn man so sieht, oder?
2: Ja, oft, ja.
0: Ja. Was war dann noch so dieses Exotische in deinem Leben?
2: So exotisch ist es eigentlich gar nicht, weil die Länder sind eigentlich alle doch schon ähnlich,
0: ja,
2: finde ich.
0: Okay.
2: Also es ist jetzt nicht irgendwie was, wo es einen ganz anderen Lebensstil gibt.
0: Hm.
2: Ich lebe jetzt zurzeit oder bis vor kurzem in Schottland,
0: ja,
2: habe aber auch schon in Irland gelebt und ich habe auch schon in Neuseeland
0: schön,
2: gelebt. Also
0: schön.
2: Da ist irgendwie auch so eine Linie drin, sage ich mal,
0: ja,
2: mit Sprache, mit Kultur.
0: Sind die sich denn ähnlich?
2: Schon, ja.
0: Das sagtest also, du zwar, aber kann ich mir so nicht wirklich vorstellen.
2: Ja, also Irland und Schottland natürlich eher sogar noch.
1: Ja.
2: Ich meine, ganz klar, liegen eigentlich ziemlich direkt nebeneinander.
0: Mhm.
2: Aber auch Neuseeland, es ist einfach, ist auch Teil des Commonwealths und da ist eben auch ein Teil der gleichen Geschichte. Aber Neuseeland ist dann schon wieder anders.
0: Ja,
2: eben
0: da
2: auch
0: sind
2: kulturell
0: indigene Kulturen
2: ganz genau,
0: auch ganz maßgeblich.
2: Ganz
0: ne?
2: genau.
0: Und die sind, glaube ich, auch ziemlich deutlich dort. Ne?
2: Die sind ziemlich deutlich da. Vielleicht für mich auch noch mehr, wie gesagt, mein Ex-Mann war eben auch, ich glaube, halb Maori oder...
0: Ja.
2: Ja.
0: Ich habe mal mit einer Maori zusammengearbeitet, eine wahnsinnige Sängerin. Und letztens habe ich im Parlament, und da habe ich wirklich
1: ja,
0: habe ich einen Spaß gehabt daran, weil dann fingen sie an, im Parlament irgendwelche komischen Tänze aufzuführen oder irgendwelche volksstämmischen Reden.
2: Ja,
0: ne? So eine
2: ja.
0: Art Reden, die aber sehr geschlossen und sehr beeindruckend
2: ja.
0: sind in ihrer Energie.
2: Ja.
0: Das fand ich so klasse. Also, liebe Freunde, die euch da kein Bild zu macht, geht doch mal auf den berühmten Videokanal YouTube und schaut mal ins Parlament von Neuseeland. Und da findet man so Maori-ähnliche, oder Maori, glaube ich, gibt es ja auch tatsächlich nur, ne?
2: Ja.
1: ja.
0: Oder gibt es noch andere Stämme dort, die
2: ich
0: da
2: glaub,
0: im Parlament
2: sind? Ich glaube,
0: in Neuseeland
2: sind
1: es nur die Maori.
2: Ist, ja, glaube ich schon, genau.
0: Genau, genau. Und wenn ihr die anschaut, das ist so klasse. Ich wünschte mir, dass so eine Partei auch bei uns. Die werden schon ziemlich überzeugend in ihrer Arbeit. Aber wie ist das so? Warst du dann noch auf andere Inseln? Warst du schon auf Hawaii oder so?
2: Nee,
0: so
2: war ich noch gar nicht. Nee, nein, nein. Also ich war, also urlaubstechnisch war ich mal in Australien auch und
0: du bist
2: also
0: überhaupt
2: urlaubsmäßig
0: nicht
2: war ich in verschiedenen Orten schon, aber gelebt habe ich jetzt wirklich nur. Also ganz viel in Schottland und dann eben auch ein bisschen in Neuseeland und in Irland.
1: Und gearbeitet hast du dann auch dort?
2: Gearbeitet habe ich in all den drei Ländern, ja.
0: Daher ist es für dich...
2: Ja. Ganz unterschiedlich.
1: Okay.
0: Mir brennt die eine Frage auf der Zunge, weil es ja bestimmt nicht einfach ist, als Bundesbürgerin, als deutsche Bundesbürgerin, in solchen Ländern auf einmal Arbeit zu finden, oder?
2: Es ist nicht so schwer, wie man denkt. Also... Das Witzige ist, ich hatte mir das alles so genau vorgenommen. Ich werde mich von hier aus vorher bewerben.
0: Mhm.
2: Ich bin ausgebildete Erzieherin, habe mich dann auf diverse Erzieherinnenstellen beworben, eben auch geguckt. Von hier aus ist überhaupt nichts passiert. Also man muss wirklich vor Ort sein.
0: Mhm.
2: Und wenn man dann vor Ort ist, dann passieren plötzlich Sachen.
1: Ah,
2: das
1: ja.
2: ist also
1: dann ist es wesentlich einfacher ranzukommen
2: genau.
1: an den Menschen.
2: Ich habe im Endeffekt bis vor kurzem nie als Erzieherin im Ausland gearbeitet, sondern ganz viel im Tourismus.
1: Ja.
2: Und das passiert einfach mehr oder weniger, als dass man das wirklich plant. Also man kann planen, wie man möchte. Es ist in der Regel...
1: Das heißt, du ziehst dann, also jetzt mal angenommen, du gehst jetzt nach Schottland und bist jetzt das erste Mal dort. Dann suchst du dir erstmal eine Bleibe oder hast du Bekannte dort oder wie läuft das dann?
2: Also ich kann ja mal sagen, wie es war, als ich das erste Mal rübergegangen bin. Da hatte ich war vorher im Urlaub da und hatte auch ein paar Leute kennengelernt und bin mit einigen auch in Kontakt geblieben, war dann hier wieder... zurück.

0: gearbeitet, ganz normal, alles wie vorher. Und dann hatte ich mit einer Freundin telefoniert und dann sagte sie, du, ich habe mir gerade eine Wohnung genommen, warum kommst du hier nicht rüber und wohnst mal in Schottland für eine Wohnung? Und
1: dann ist klar.
0: Ja, das mache ich. Das war irgendwie auch so, das fiel mir wie Schuppen von den Augen.
1: Also da
0: das
1: war das, was ich wollte. Nicht mehr zusammen.
0: Nein, der kam ja später ins Spiel. Also das war 2000. Ach, das war im Jahr 2000. Ja. Da war ich das erste Mal dann eben in Schottland. Ja. Und da bin ich dann darüber gegangen, habe mit ihr zusammen gewohnt. Das hielt dann allerdings auch nicht so lange. Das mit der Wohnung hatte sich dann alles irgendwie erledigt. Mhm. Dann hatte ich, Gott, wo habe ich denn da... Ja, am Anfang habe ich da gewohnt. Dann habe ich durch die Reise hatte ich andere Leute kennengelernt, die für so Bustouren für junge Leute durch Schottland gearbeitet haben. Hatte dann auch den Boss kennengelernt und dann habe ich irgendwie so ein bisschen Promotion-Arbeit für die gemacht. Und der fragte dann, willst du nicht irgendwie eine Reise einfach mal durch Schottland machen? Ja. Und dann habe ich gesagt, ja, das mache ich. Dann kam meine Schwester auch gerade rüber, die hat da mitgemacht.
1: Ach.
0: Sind wir einfach nur so eine, ich glaube, das war eine 4-Tages-Reise durch Schottland. Und da war ich in einem Hostel, einem Backpackers-Hostel, in dem ich früher schon mal im Urlaub war. Und bin dann so mit der Rezeptionistin ins Gespräch gekommen. Sag ich, jo, bist ja noch hier? Sagt sie, ja, ist auch ein schöner Ort. Sag ich, ja, finde ich auch total toll. Und dann sagt sie, auch der Job ist gut. Sag ich, ja, kann ich mir gut vorstellen. Naja, am nächsten Tag habe ich ausgecheckt und dann hat die Managerin mich angesprochen und hat gesagt, so, ich habe gehört, du bist daran interessiert, hier zu arbeiten.
1: Ja.
0: Und dann sagt sie, ja.
1: Ach,
0: und dann, ja, und 3 Tage später war ich dann da. Wahnsinn. Das war dann auch nicht mehr in Edinburgh, das war dann eben auf der Insel Skye, was ja für viele Leute so wirklich das traumhafte, also es ist eine wunderschöne Insel, sehr beliebt inzwischen bei Touristen.
1: Ist das diese Insel, wo man nur mit einem Flieger hinkommt, wo man eigentlich gar nicht mal eben so rüber kann?
0: Nee, das ist sogar eine, wo man ganz, ganz schnell rüber kann. Die haben nämlich vor, was weiß ich, 20, 30 Jahren oder sowas oder noch mehr, eine Brücke gebaut. Das ist also, die ist wirklich ziemlich dicht dran am Festland. Und da kann man inzwischen mit einer Brücke, also über die Brücke rüber, früher, das war gedacht, dass es das mit dem Festland verbindet, ist allerdings genau das Gegenteil passiert, weil die so teure Gebühren, Mautgebühren genommen haben für die Brücke, dass die Leute im Endeffekt sich viel abgeschlossener fühlten als vorher mit der kleinen Fähre. Aber inzwischen gibt es diesen Zoll nicht mehr, das ist also alles in Ordnung.
1: Okay.
0: Ja, jetzt kann man da wirklich schnell rüber.
2: Also nur mit dem PKW rüber, also oder mit dem Fahrzeug rüber?
0: Ja,
2: kann man auch zu Fuß rüber?
0: Man kann auch zu Fuß rüber.
2: Ach, es ist erreichbar.
0: Ja, ja, ja. Also das ist also so wirklich ist ganz dicht am Festland. Schön. Das ist wirklich dicht dran.
2: Wie kann man sich das denn überhaupt vorstellen in Irland oder Schottland von der Natur, so wie man das klischeehaft kennt? Also sehr grün, sehr bergig, Männer laufen mit Röcken rum und solche Scherze.
1: Viel Tradition.
0: Also Tradition schon teilweise nicht im Alltag, sag ich mal so. Aber wenn man so auf eine Hochzeit geht oder irgendwelche Feierlichkeiten hat, auch Silvester oder so, da ziehen Männer schon ihren Kilt an.
2: Ja. Aber im Alltag nicht?
0: Im Alltag so nicht. Also ich habe jetzt für ein Busunternehmen gearbeitet. Mhm. Da haben die Guides dann natürlich die immer zumindest am ersten Tag so ein Ding angezogen, weil das natürlich toll aussieht. Und
1: das finde ich auch.
2: Was tragen Sie da drunter?
0: Ich habe das nicht nachgeprüft.
1: Gibt es ein Lied?
0: Oder vielleicht, aber ich sage nichts.
1: Heißt das nicht, unterm Schottenrock ist gar nichts?
2: Das ist immer noch die große Frage.
0: Munkelt man, genau.
1: Na, aber die zweite Zeile, da ist nichts und da war nichts, finde ich immer sehr bedenklich.
2: Ja, aber nichtsdestotrotz ist das denn grundsätzlich von dem, also du bist ja keine Fachkraft in dem Sinne, weil du ja eigentlich aus dem als Erzieherin ausgebildet wurdest. Und wenn du jetzt dort eine Arbeit annimmst, erwarten die Fachkräfte oder ist für die nur wichtig, dass du gut bist?
0: Das hängt natürlich von der Branche ab. Ich meine, ein Arzt wäre jetzt zu begrüßen, wenn er ausgebildet wäre, sage ich mal so.
2: Du verstehst meine Frage, glaube ich, richtig.
0: Ja, genau. Also jetzt für viele Berufe ist diese Ausbildung, wie wir, also es ist nicht die gleiche Wichtigkeit wie hier. Also man kann da wirklich als Quereinsteiger auch gut irgendwelche Sachen machen. Es ist viel mit Hocharbeiten, dass man wirklich ziemlich niedrig anfängt und sich dann langsam hocharbeitet. Das habe ich also dann eben auch gemacht.
1: Ah ja.
0: Und das klappt
1: also einfach schon. Bus. Fängst unten an und landest
0: oben. Genau.
2: Weißt du, ich frage diese Dinge natürlich auch, weil unsere Zuhörer vielleicht auch sehr jung sind oder eben halt auch einen Wechsel in ihrem Kopf haben und sagen, wie wäre es denn?
0: Ja.
2: Schottland, Irland, kann man da drüben noch Arbeit finden? Oder ist es mittlerweile auch so schwierig, dass man sagt, die Arbeitslosigkeit ist dort relativ groß und es wird in erster Linie

0: an den Einheimischen vergeben?
1: Also ich sage mal, Schottland, es wird im Moment schwieriger, einen Job zu finden, auf jeden Fall. Mhm. Für alle Normalbürger, sage ich mal so, die jetzt wirklich aus der Schule direkt rauskommen, kommt natürlich bei Schottland dazu, da kann jetzt nicht mehr jeder so einfach anfangen. Das ist aus der EU raus.
2: Ja, also, das merkt man schon.
1: Man darf nicht. Also wenn man jetzt einfach rüberkommt, kann man sich nicht einfach einen Job suchen und anfangen zu arbeiten. Das geht einfach nicht mehr.
2: Also du hast jetzt noch eine Dauererlaubnis?
1: Weil ich zu der Zeit schon 5 Jahre oder mehr als 5 Jahre da war, auch ganz schnell beweisen konnte, weil ich eben auch Steuern bezahlt hatte und alles, habe ich dann den Settled Status bekommen. Das ist praktisch so eine uneingeschränkte Arbeitserlaubnis, Aufenthaltserlaubnis. Und das habe ich jetzt. Und ich darf also nicht länger als 5 Jahre das Land verlassen. Wenn ich mehr als 5 Jahre weg bin, dann, aber soweit ich weiß, reicht sogar ein kurzer Besuch drüben.
2: Ja.
1: Und und deswegen habe ich das und ich darf da arbeiten. Das ist für andere einfach die Möglichkeit, ist ihnen genommen, sage ich mal. Ja. Da ist Schottland leider von der Speisekarte verschwunden.
2: Aber ich denke
1: in Irland geht das natürlich noch.
2: In Irland geht das noch, aber in England auch nicht mehr.
1: In England auch nicht mehr, Und Nordirland auch nicht.
0: Klar. England ist ja nicht EU in dem Fall.
1: Genau, genau.
0: So, die sind ja im Brexit sozusagen.
1: Ja, genau. Genau.
0: Ja, leider. Das war noch eine tolle Zeit, als man mal eben rüberfliegen konnte, ohne großartigen Stress zu haben.
1: Ja.
0: Es war natürlich für die genauso interessant, aber man versteht auch, es ist ein geschlossenes Land mit einer eigenen Kultur, eigene Vergangenheit und dass sie sich das nicht versauen wollen. Und da gibt es ja andere Beispiele, andere Länder, wo es ja schon passiert ist.
1: Ja.
0: Ne? Da hatten
2: Apropos
0: wir,
2: eigene Kultur, du sagtest ja auch, dass du bei Edinburgh wohnst.
1: Edinburgh.
2: Ich kriege sie alle durcheinander. Edinburgh.
1: Also man schreibt es ja auch Edinburgh, aber ausgeschrieben wird es Edinburgh.
2: Sagen Edinburgh.
1: Genau.
2: Spukt es da? Man sagt doch immer, es ist die Geisterstadt.
1: Ich glaube da fest dran. Es gibt ja diesen Seenebel da und der Haar. Und wenn der Haar dann in die Altstadt kommt und durch diese mittelalterlichen Gebäude wirklich so, es ist ein richtig dicker Nebel. Und wenn man das sieht, da spukt's.
0: Ich muss dir recht geben, Birgit. Ich glaube, dass es tatsächlich so ist, dass Energien dort ganz geballt sind in der Gegend.
2: Es gibt ja auch diese Sage von diesem Headless Drummer Boy.
1: Ja, genau, an der Burg.
2: Er ist aber
1: inzwischen
2: hoffentlich nicht mehr aufgetaucht.
1: Ich habe ihn persönlich nicht kennengelernt, nein. Aber die Stadt hat schon einfach was. Ne? Das ist wirklich... Ja. Es ist eine sehr, sehr alte Stadt. Also sowohl Altstadt als auch die Neustadt, die ja auch nicht so neu ist, sind beide Weltkulturerbe. Und gerade die Altstadt, das ist wirklich, wenn man da so abends durch die Straßen geht, da denkt man wirklich, da ist man gerade mal ein paar Jahrhunderte zurückversetzt worden. Ja, genau.
2: Also wenn ich mir so ein paar Bilder angucke und natürlich der schöne Palast noch, der ja auch heute noch als Regierungssitz genutzt wird, wenn... Jetzt Charles, denn
0: ich
2: mal
0: glaube,
2: zugegen
0: wir müssen
2: ist.
0: Da wirklich mal rüber.
2: Wir müssen da unbedingt
1: ich glaube, ihr müsst da unbedingt mal rüber. Genau.
2: Und die Musik. Oh, Fabrizio liebt
0: ich
2: ja
0: sowieso
2: Dudelsack.
0: Ab. Eine Fiedel und Dudelsack.
1: Ja, finde ich auch schön. Genau.
0: Ja, da fließe ich dahin.
1: Und gibt es auch wirklich, das gibt es wirklich ganz, ganz oft. Also schön. Ich wohne jetzt ja nicht mehr direkt im Stadtzentrum von Edinburgh. Ich wohne jetzt in dem Ortsteil Portobello.
0: Klingt schön italienisch.
1: Ja, klingt wirklich. Ich habe es irgendwie mal gehört, woher der Name kommt. Ich habe es vergessen. Ich muss es
0: also
1: doch mal nachforschen.
0: Portobello ist italienisch, heißt Hafen, schöner Hafen.
1: Genau. Also. Hafen haben wir gar nicht, komischerweise. Ja. Aber wir haben Strand, wir haben Sandstrand.
0: Na, vielleicht haben die sich da vertan.
1: Ja,
0: damals.
1: Ich glaube auch.
2: Ja, wahrscheinlich war es mal ein Hafen.
1: Naja, die Sprachkenntnisse sind in Schottland, die Fremdsprachenkenntnisse sind nicht so groß, da kann das schon mal passieren.
0: Ja, tatsächlich. Was wird denn dort eigentlich geschult? In der Schule haben wir uns in Deutschland, in der normalen Schule Englisch und Deutsch. Wie ist es dort?
1: Also ich weiß auf jeden Fall, in den Highlands ist das Fach Gaelic, also die gälische Sprache eben auch noch
2: Gaelic?
1: Teil dabei. Genau.
2: Wie Knoblauch,
1: so ungefähr. Gaelic.
2: Also es ist so.
1: Ja. Und das lernen die dann da eben auch. Und,
2: verstehst du das?
1: Ich verstehe gar nichts, nein. Also ich kann Slánce sagen, das heißt Prost, das kennen hier, glaube ich, auch ganz
2: das
1: viele.
2: Das ist auch
1: und
2: richtig, dass du das auch,
1: genau. Und das war's, genau.
2: Herrlich.
0: Mir liegt es auch auf der Zunge zu fragen, wie deine Sprache ist, die du dort sprichst. Bist du schon im Native English, also Native Schottisch?
1: Also, das ist schwer zu sagen. Ich spreche da drüben auf jeden Fall ohne nachzudenken, sage ich mal so. Also es kommt einfach so.

0: raus. Aber manchmal habe ich schon den Eindruck, gerade wenn es so um fachliche Sachen geht, da fehlen dann doch immer noch mal Worte. Ach, das ist einfach
1: erkennen
0: so.
1: Erkennen Sie dich im Slang als Deutsche?
0: Also Sie erkennen mich als Nicht-Schottin. Sagen wir es so, okay. Genau, aber nicht mehr unbedingt als Deutsche. Muss man dazu sagen, der schottische Dialekt ist ja auch wirklich ein sehr, sehr starker Dialekt. Ja. Der hat, ja.
1: Den kann man nicht mal so eben annehmen, wahrscheinlich wie tiefstes Bayerisch oder so.
0: Ja, also es ist ja auch da sehr regional. Also in Edinburgh spricht man ja schon anders als zum Beispiel in den Vororten von Glasgow. Da ist es auch wirklich ganz, ganz schlimm zu verstehen.
1: So wie Plattdeutsch eigentlich dann.
0: Ja.
2: Wahrscheinlich wie Walisisch, nicht? Das versteht man ja auch kaum.
0: Ja, Walisisch ist nochmal wieder eine ganz andere, eine eigenständige Sprache eigentlich, genau. Auch das Gälische da. Also das ist es nicht. Es ist einfach ein anderer Dialekt.
2: Okay. Ein extremer Dialekt.
0: Ein sehr extremer Dialekt, ja. Also es gibt Leute, die da hinkommen und bei mir auch am Anfang. Also ich saß am Anfang mit Freunden in einer Kneipe und wir haben gesprochen und irgendwann geht das dann auch alles nur noch über den Kopf hinweg. Und dann sitzt man nur noch da und macht so Nodding and Smiling so und hofft, dass das immer in irgendeiner Form passt. Aber nach einer Zeit hört man sich rein und dann ist das, also jetzt empfinde ich das nicht mehr als schwierig, logischerweise. Ich habe jetzt ja auch über die Jahre, eigentlich viele Jahre auch in Schottland gelebt. Ich bin ja seit 2000 so immer on wieder. And off, genau.
2: Vermisst du denn Schottland, wenn du nach Hamburg kommst?
0: Ja.
2: Und vermisst du Hamburg, wenn du nach Schottland fliegst? Das wollte ich hören.
0: Doch, beides. Also das
1: Aber
0: ist es so.
1: Was genau? Also jetzt was an Hamburg zum Beispiel. Was vermisst du dann, wenn du drüben bist, was du hier in Hamburg hättest?
0: Also es ist dann wirklich teilweise auch die eigene Sprache zu sprechen. Und natürlich meine Familie und meine Freunde von hier auch. Das ist ganz klar. Aber ich finde schon, Hamburg ist auch eine tolle Stadt. Ne? Das ist, ja.
1: Ich meine, für eine Frau, die so viel auch schon gesehen hat, ist das natürlich schön zu hören. Ich bin sowieso überzeugt, dass Hamburg wirklich eine wirklich schöne Stadt ist.
0: Ja,
1: nicht,
0: ich auch.
1: Weil ich jetzt auch Hamburger bin, ein stolzer italienischer Hamburger Hanseart.
0: Ja.
1: Aber ich liebe Hamburg wirklich mit ihrem Charakter. Hamburg
0: ich
1: hat
0: auch.
1: So viele Facetten, die einfach schön sind. Und die Menschen sind hier eigentlich auch ganz toll.
0: Das finde ich auch. Sagen, ja? Ich finde das auch. Das Witzige ist auch, wenn man also im Ausland lebt und denen erzählt, wo kommst du denn her aus Deutschland? Und dann sagst du aus Hamburg. Und wer schon mal in Hamburg war, der sagt, oh, tolle Stadt.
2: Ja.
0: Aber ganz viele kennen sie nicht. Also ganz viele kennen dann eher wirklich so, natürlich Berlin, alle kennen Berlin. Aber auch München und vielleicht Frankfurt beruflich oder so. Ja. Hamburg kennen viele einfach nicht. Aber die dann mal da waren, die sagen alle, Hamburg ist tolle Stadt, eine wirklich tolle Stadt.
1: Ich glaube, Hamburg ist auch mehr was für Leute, die nicht einfach Geschäfte abwickeln, weil wir haben natürlich ganz spezielle Geschäftsformen hier. Und ich glaube, dass die normalen Business-Leute, die fahren tatsächlich mal nach Berlin oder nach München, weil dort die ganz normalen Handelsüber oder Frankfurt,
0: Genau.
1: Dass da die ganzen handelsüblichen Geschäfte sind. Hier ist bei uns Export, Import, Kaffee, Tee,
0: Gewürze.
1: Musik, Gewürze, was weiß ich.
0: Musical.
1: Natürlich auch normale Geschäfte, aber ich glaube, da ist so dieses Spezielle, was wir haben. Ne?
0: Ja, das glaube ich auch.
1: Und da merkt man das auch. Und wir sind eine sehr weltoffene Stadt.
0: Genau, das wollte ich auch gerade sagen. Ich wollte auch sagen, weltoffen. Und das ist ja auch wirklich schon seit den Zeiten der Hanse. Und ich glaube, das hat sich Hamburg einfach aufrechterhalten. Und das finde ich einfach total schön.
1: Genau. Die Fremdenfeindlichkeit, die hier existiert, und da müssen wir ganz ehrlich als Hamburger mal zusammenhalten, sind die Zugereisten. Oder? Das ist tatsächlich so. Weil die Hamburger selbst, echte Hamburger, würde ich einfach mal so sagen, sind sehr, sehr fremdenfreundlich.
0: Finde ich auch.
1: Also wir haben gelernt, mit Asiaten zu leben, mit Türken zu leben, mit arabischen Ländern zu leben und so. Und wir lieben es einfach, diese Vielfalt. Hier.
2: Das macht auch das echte Hamburg aus.
0: Das finde ich auch.
2: Bist du waschechte Hamburgerin?
0: Ich bin waschechte Hamburgerin. Selbst meine Eltern sind schon in Hamburg geboren und von meinen Großeltern sind drei
2: immerhin.
0: Von vier auch in Hamburg geboren.
2: Na, guck mal, das ist ja schon mal nicht so schlecht.
1: Ja, schön, wir sind so eine elitäre Gruppe, muss ich sagen.
0: Genau.
1: Also Tanja ist ja mit ihrer Genealogie sehr intensiv dabei und hat bei mir rausbekommen, meine deutsche Seite, also meine Hamburger Seite.
2: Was die Mama-Seite ist.
1: Ja, genau, die Mama-Seite. Seit dem 17. Jahrhundert in Hamburg.
0: Oh, wow.
1: So, und Tanja ist ja noch viel.
2: Naja,
1: noch
2: das
1: viel
2: kennen wir ja nun alles inzwischen.
1: Ja, aber doch nicht Birgit.
0: Aber ich doch nicht.
2: Nee, Birgit nicht. Stimmt, du bist ja nie hier. Kann ich sie ja nicht erzählen.
1: Tanja hat eine sehr starke Genealogie, aber die wird sie dir nachher nochmal genauer erzählen.
0: Das ist super, da freue ich mich.
2: Das machen wir dann in privaterem Kreis.
0: Das machen wir.

0: Genau, freue ich mich.
1: Ja. Ja, findest du, dass du dich menschlich weiterentwickelt hast durch das Leben in Irland und Schottland und, naja, Neuseeland ja wahrscheinlich sowieso. Das war ja mit einer Ehe verbunden. Da hat man natürlich ein ganz neues Leben erstmal angefangen.
0: Ja.
1: Aber vom der grundsätzlichen Lebensansicht und Veränderung oder Ansicht politischerweise, wo du auch sagst, komm, alles nicht so schlimm. Wo tendierst du jetzt eher hin?
0: Also man verändert sich auf jeden Fall dadurch, also ich mal durch Reisen ja sowieso schon, aber eben auch direkt wirklich, wenn man in einem Land lebt und auch arbeitet. Ich denke mir, wenn man wirklich irgendwo hinfährt und man hat nichts außer einen Rucksack auf dem Rücken, man kennt praktisch kaum Leute, man hat keine Beziehung, man hat vielleicht eine Ausbildung, die dann nicht anerkannt ist.
2: Oh ja.
0: Und man schafft es, einen Platz zu finden, an dem man wohnen kann. Man findet eine Arbeit. Man findet Freunde, man findet ein soziales Umfeld, man findet Hobbys und das gibt einem eine ganz, ganz große Stärke, muss ich sagen. Das ist wirklich so, es macht mich sehr frei, finde ich immer. Ich sage auch immer, was auch immer passiert,
2: ich
0: kann.
2: Ja,
0: genau. Ich kann. Denn das ich habe es ein paar Mal gehabt jetzt. Ja. Ich kann.
1: Hobbys, du findest Hobbys, sind deine Hobbys jetzt Besonderes? Sind das besondere Hobbys, die du jetzt dadurch entdeckt hast?
0: Also im Moment habe ich gerade eine, also die letzten 2-3 Jahre fast, hatte ich eine Sache jetzt, ich ruder im Meer.
1: Aha.
0: Und zwar sind das große Skiffs, also St. Ives Skiffs, das sind relativ große Holzboote, 4 Leute rudern, ein Steuermann und damit geht es dann raus aufs Meer. Das ist eine sehr schottische Angelegenheit, also es wurde in Schottland erfunden.
2: Ja.
0: In Schottland hat fast jeder Küstenort inzwischen mindestens 1 oder 2 Boote, also alles verschiedene Clubs, die dann auch auf verschiedene Regatten gehen. Das ist dann in England gibt es welche, in Irland gibt es welche, auch sehr starke Ruderer. Es ist bis nach Holland gekommen und nach Frankreich, aber leider nicht nach Deutschland. Also das gibt es hier noch nicht. Es gibt es dann aber auch in Neuseeland, Australien, Südafrika, Amerika, Kanada. Also da gibt es das alles.
2: Auch in Norwegen. Ich erinnere mich an die letzte Fußball-WM. Die ruderten doch immer alle.
0: Ja, genau.
2: Das fand ich so cool.
0: Ja, genau. Also diese Bootsform haben sie da, soweit ich weiß, noch nicht. Aber wie gesagt, es breitet sich auch noch aus. Es wird immer mehr. Wir hatten letztes Jahr die World Skiffies, also die Weltmeisterschaft in Schottland.
2: Stark.
0: Und das hat schon sehr viel Spaß gemacht, muss ich sagen. Das ist einfach...
2: Aber ist das nicht auch gefährlich, so aufs offene Meer raus?
0: Wenn man erstmal draußen ist, passiert nichts, sage ich mal. Die Boote sind wirklich so stabil gebaut. Und man guckt natürlich, es gibt auch Tage, an denen es nicht geht. Das ist keine Frage.
2: Wie lange ist man denn dann auf dem Meer?
0: Also normalerweise, die meisten Rudereinheiten sind so 1 Stunde oder 1,5 Stunden.
2: Ach, länger nicht.
0: Und dann gibt es aber auch Sachen, dass wir mal zu einer Insel rudern oder mal die Küste hochrudern oder solche Sachen machen. Das
1: Was ist schwieriger, rauszukommen ins Meer, also aus der vom Land her sozusagen, sich rudern bis ins offene Meer oder schwieriger, wieder ans Land zu kommen? Wegen der Strömung, frage ich.
0: Also, das ist auf dem offenen Meer hat das wirklich nur was mit Wind und Wellenbewegung zu tun. Also es hängt völlig davon ab. Wenn wir also bei uns jetzt in Portobello, ist es so, wenn wir Nordostwind haben, ist die Brandung teilweise so hoch, dass wir nicht raus können. Nordostwind sind wir immer ganz vorsichtig. Das kann dann wirklich sein, dass das gestrichen wird. Und dann ist es in der Regel, das Reinkommen ist problematisch. Aber da gibt es dann auch sowas wie die Joke. Das ist wie so ein Seeanker. Das ist wie so eine große Plastiktüte im Endeffekt, die man dann reinschmeißt und die am Boot befestigt ist. Und die stabilisiert das Boot halt, verlangsamt es auch. Also es ist ganz schwierig zu rudern, aber das stabilisiert das Boot. Aber ich habe mich eigentlich noch nie wirklich in Gefahr gefühlt da draußen.
2: Du hast Muckis jetzt, oder? Du hast jetzt Muckis, ne?
0: Ja, es ist ja nicht die Arme, es sind ja die Beine, das weiß ja keiner. Genau.
2: Ihr könnt das jetzt natürlich nicht sehen.
0: Genau. Ich glaube, ich würde meine Beine auch jetzt nicht unbedingt
2: erhöhen. Wir stellen uns das einfach vor.
1: Wir haben ja auch keinen Sommer mehr.
0: Insofern. Genau.
1: Ja, es sind da so viele Bilder in meinem Kopf, wenn ich das höre. Irland, Schottland,
2: schön,
1: die Bauten und so. Wie viele Hochhäuser gibt es dort?
0: Es gibt in Edinburgh ein paar, aber nicht wirklich viele. Also in Portobello haben wir 1.
1: Tatsächlich? Das ist ja süß. Ja. Das ist ja überschaubar.
0: Ja, genau.
2: Und das ist nicht der Leuchtturm?
0: Das ist nicht der Leuchtturm. Nein, Leuchtturm haben wir bei uns am Strand nicht. Aber also ja, wir haben einfach einen relativ langen Strand mit einer langen Strandpromenade. Schön. Und dann, da sind auch einige Restaurants, einige Pubs.

0: dran an dieser Strandpromenade. Dann gibt es ein paar Häuser und dann direkt dahinter ist dann die Hauptstraße. Und es ist einfach, es hat so ein bisschen dörflichen Charakter, Portobello, ja, muss ich sagen. Also wir haben da so diese Delis, also diese Feinkostläden. Wir haben Pubs, schön, wir haben Cafés.
1: Ihr habt eigentlich alles.
0: Wir haben also...
1: Kino.
0: Kleidung würde ich jetzt vielleicht dann doch woanders kaufen. Ach so. Aber, nee, Kino haben wir so im Waschhaus. Also das ist so ein Veranstaltungszentrum. Und da gibt es dann ab und zu mal so Kinovorstellungen, ach so, okay, abends. Aber es ist kein Kino, offizielles, richtiges Kino.
2: Aber ihr habt bestimmt Snookertische.
0: Gibt es mit Sicherheit irgendwo, genau. Aber jetzt nicht in den Pubs, in denen ich bin. Also man hat dann natürlich seine Lieblings-Pubs.
2: Aber das spielt man doch noch sehr viel dort, ne?
1: Aber Dart, glaube ich, ne? Dart ist mehr das Thema dort.
0: Auch, Dart auch, genau. Ja. Aber du hattest ja vorhin auch über die Musik gesprochen. Ja. Und da kann ich sagen, in meinem Lieblingspub, der Portobello Tap, da ist jeden Sonntag dann auch so eine Session, also eine Trad-Session. Das heißt, da kommen, wer auch immer möchte, kommt da die... so eine große Reihe Tische ist reserviert und da kann man sich dann als Musikant hinsetzen und dann holen die alle ihre Instrumente raus und dann wird zusammen gespielt.
2: Oh,
0: und
2: wie schön.
0: Manchmal sind auch Leute aus anderen Ländern dabei. Ich bin leider sowas von unmusikalisch, also das erspare ich den Leuten da. Aber
2: den Rhythmus fühlst du schon, oder?
0: Ja, also mir bringt Spaß.
1: Tanzt du denn dann?
0: Nee, da tanzt man jetzt in dem Sinne nicht.
1: Ach so, man
0: das
1: tanzt
0: ist, das ist wirklich
1: nicht.
0: Ein Pub. Also man singt mit.
2: Man trinkt, Schatz, man trinkt. Du kennst doch den Pub, wo wir mal gestrandet sind, als
1: natürlich.
2: Zurück zum großen Schiff wollten. Ja.
0: Ja. Das klingt jetzt interessant.
1: Das ist eine kleine Geschichte. Wir sind damals mit der Kreuzfahrt nach London reingefahren. Wir waren aber in, wie hieß der Hafen dort in London?
2: In Southampton.
1: Southampton.
0: Ach so, ja.
1: So.
0: Ja.
1: Und dann ist eine relativ lange Strecke. Und wir waren in London und wollten zurück und die Strecke war auf einmal gesperrt.
0: Ja.
1: Und dann sind wir irgendwo im Nirgendwo gelandet und dort fuhren noch nicht mal mehr Taxis.
2: Ach Gott.
1: Und
2: die hatten gar keine Taxen.
1: Die hatten keine Taxi. Ja. Die fanden das ganz lustig, dass wir dort alle gestrandet sind.
0: Ja.
1: So, und dann gab es dort einen Gast, der hatte schon was so intus. Und der hatte dann seinen Sohn beauftragt, uns zu fahren für 50 Pfund.
0: Ja.
1: Ja, und da haben wir das gemacht. Und
2: das sollten wir tun. Wir mussten den Kahn erwischen.
0: Ja.
1: Das war aber knapp, ne? Weil wir einfach nicht wussten, wie kommen wir dort weg.
0: Ja.
1: So, das war...
2: Aber es war toll. Dieser Pub war auch so authentisch. Und deswegen, ich habe das so richtig vor Augen, wenn die da Musik machen und die heben die Becher und sind einfach gut drauf.
1: Wir fahren.
2: Wir fahren unbedingt dahin.
0: Ja, muss ich auch sagen.
1: Ja, das
2: ich bin so
1: halt
2: eingeladen. Aber
1: vielleicht komme ich ja nicht mehr zurück. Mal gucken, Schatz.
2: Okay. Weißt du, diese Chance willst du nutzen?
1: Nein, aber so mein Herz
0: ist
1: da
0: also die Pubkultur ist schon eine ganz tolle. Also es guckt auch keiner, wenn man auch als Frau alleine in den Pub geht oder so. Das kann man einfach machen. Mhm. Kann man sich hinsetzen mit einem Buch oder einfach... an der Bar sitzen und das kommt jemand und man redet dann vielleicht ein bisschen zusammen. Ist eine andere Kultur.
2: Wenn man sich hier irgendwo in eine Kneipe setzt und auch noch als Frau alleine, ich glaube, das geht dann doch ein bisschen in die falsche Richtung.
1: Ich kann dazu gar nichts sagen. Ich glaube nur, dass hier in Deutschland ist diese Respektlosigkeit manchmal gegenüber zweite Personen, die einem gegenüber sind, sehr viel schneller als, ich glaube, in Irland oder Schottland. Ich glaube, da ist Respekt noch ein Thema, oder?
0: Ich denke schon, ja. Es hängt natürlich auch mal davon ab. Erstmal in Großstädten wahrscheinlich noch anders als auf dem Land. Mhm. Und es gibt in jedem Land nette Leute und es gibt in jedem Land nicht so nette Leute.
1: Ja, aber
0: Leute
1: wie ist
0: auch,
1: das grundsätzlich mit diesem Abstand voreinander? Ist man da so schnell beleidigend? Männer untereinander hauen sich vielleicht schnell mal eins auf die Rübe, oder?
0: Na, es kommt mal ganz drauf an, wie viel Alkohol die drin haben.
1: Nein,
0: also ich habe jetzt eben auch in diesem Dorf auf der Isle of Skye gewohnt für eine Zeit. Und der Alkohol fließt in Strömen teilweise auch. Ne? Es wird weniger, sagen wir mal so.
1: Ach, tatsächlich?
0: Ja, es wird mit Sicherheit ein bisschen weniger.
1: Die neue Generation.
0: Ja, genau, das denke ich schon. Also ich habe einen Freund, der ist Barbesitzer, der hat da einen großen Pub und der sagt, es wird eindeutig weniger.
2: Ah,
0: ja.
2: Ist auch wieder schlecht.
0: Und der sagt eben auch seine besten Kunden und auch besten Freunde, die sterben jetzt eben auch wirklich
2: noch,
0: so langsam weg. Genau.
1: Ja, stell dir mal vor. Also es ist in Deutschland übrigens auch so. Ne? Der Bierkonsum ist hier radikal zurückgegangen.
0: Ja, genau.
1: Aber dafür ganz andere Drogen, die hier stärker geworden sind.
0: Ja.
1: Also ich weiß nicht, ob es eine Besserung dadurch ist, dass man weniger Bier trinkt. Vielleicht sollten die mehr Bier trinken, die Leute. Ja, ich trinke ja gar kein Bier, also daher, ich bin mehr der Weintrinker. Trinkst du gerne Wein?
0: Ich trinke im Moment irgendwie fast gar keinen Alkohol mehr. Also man kann da auch gut in den Pub gehen und sagen, ich möchte gern was Alkoholfreies haben. Das geht auch gut.
2: Auch kein
1: Hauptsache, jemand trinkt was dort.
0: Ganz genau, ganz genau.

0: Also wie gesagt, das ist ja am Anfang, also ich weiß, vor ein paar Jahren haben die einen noch komisch angeguckt, glaube ich auch. Wenn ich da so in die Kneipe gegangen bin und gesagt habe, nee, ich hätte dann jetzt gerne irgendwie Fresh Orange Soda, dann gucken die einen an nach dem Motto, und was willst du da reinhaben?
1: Ja, ja,
0: Wodka,
1: genau.
0: Und sowas. Und, aber inzwischen ist das, glaube ich, doch schon ein bisschen ja, mehr akzeptiert auch von vielen.
1: Ja, okay.
0: Also ich habe einige Freunde, die nichts trinken und natürlich auch einige, die trinken. Und das,
1: klar.
0: Ja.
1: Ist das ein Unterschied zwischen Irland und Schottland?
0: Das weiß ich. Also Irland ist ja schon so lange her, dass ich da gelebt habe. Das kann ich jetzt irgendwie ganz schwer...
1: Du bist jetzt schottisch.
0: Ich habe wirklich überwiegend in Schottland, genau, in Schottland
1: Scottish
0: gelebt.
1: Birgit.
2: Genau,
1: Birgit.
2: Und jetzt kommt meine Frage dazu. Wie sieht deine Zukunft aus?
0: Ja, das wüsste ich auch gerne.
2: Hast du schon einen Plan? Hast du eine Idealvorstellung deiner Zukunft?
0: Ich habe mich tatsächlich wirklich noch nicht entschieden, ob ich in Deutschland oder in Schottland weiterhin leben möchte. Ich denke mal, muss ja bald mal kommen. Ich hoffe, dass es bald kommt, dass mir wirklich die Eingebung kommt. Aber ich bin jetzt gerade wieder gerade wieder hier, nachdem ich gerade 3 Jahre wieder in Schottland gelebt habe und bin jetzt, wie gesagt, seit Ende letzten Monats wieder hier. Ich weiß noch nicht, wie lange ich bleibe, ob ich jetzt wirklich für längere Zeit hier bleibe oder nicht. Das muss ich alles...
2: Du bist wahrscheinlich nicht die Stetige, oder? Du bist also nicht diejenige Person, die gerne an einem Ort auf lange Zeit bleibt?
0: Weiß ich nicht. Ich habe mir das irgendwie, also wenn man so jung ist, man stellt sich sein Leben ja immer so auf eine gewisse Art und Weise vor. Und das ist irgendwie alles bei mir nicht so richtig eingetreten. Das ist, und vielleicht muss ich mich einfach damit abfinden, dass mein Leben so ein bisschen hin und her ist.
1: Ja, und
0: also
1: immer
0: ich hatte ja auch,
1: ne?
0: Ja, ich habe ja auch schon mal 7 Jahre lang am Stück in Schottland gelebt. Und naja, dann kam Corona und dann war mein Job weg und meine Unterkunft war weg. Dann bin ich wieder hier gewesen, dann bin ich wieder drüben gewesen, dann bin ich wieder hier gewesen. Dann sagte der Freund, ein Freund von mir, der diese Kneipe hat, oh, ich brauche jemanden für die Saison, hast du nicht Lust rüberzukommen? Dann bin ich wieder auf die Isle of Skye gefahren. Dann hatte mir ein Freund in Berlin gesagt, komm doch wieder hierher.
1: Ja.
0: Ich habe einen Job für dich. Und dann bin ich dahin gefahren. Und dann, also
1: auch in Deutschland hast du mal gearbeitet.
0: Ach, ich habe viel in Deutschland gearbeitet, ja. Zusammen in Deutschland gearbeitet.
1: Wir haben uns beim Job kennengelernt.
2: Genau. Das war ja wirklich eine sehr abenteuerliche Zeit.
0: Ja, das war es wirklich.
2: Corona.
0: Genau.
2: Wie ist es denn für dich gewesen zur Corona-Zeit? Kamst du denn einfach ohne weiteres hier rein?
0: Ja, gerade noch.
2: Ja.
0: Gerade noch. Also ich musste in diese Quarantäne. Also genau. Das musste
1: also
0: ich machen.
1: Also du kamst dann aus Irland oder aus Schottland?
0: Ich kam aus Schottland.
1: Aus Schottland.
0: Genau, ich kam aus Schottland. Ich hatte zu der Zeit in einem Backpackers-Hostel gearbeitet.
1: Ja.
0: Ich habe das geleitet. Ich habe sehr viele Angestellte gehabt, auch Volontäre aus verschiedenen Ländern. Und nun kam Corona und da kann man sich vorstellen, im Hostel... Wir mussten zumachen, natürlich, das ist ganz klar. Das ist beruht auf Schlafseelen. Das
1: ich muss einmal kurz erklären, was für eine Art von Hostel das ist. Ich glaube, viele wissen das nicht.
0: Das ist ein Backpackers-Hostel. Das ist eine Art wie eine Jugendherberge. Also man hat Schlafseele, man hat in der Regel auch ein paar Privatzimmer. Das war früher alles so sehr basic, also ja, sehr einfach. Das ist inzwischen oftmals nicht mehr so. Meins war noch ziemlich basic, denn das waren so ja, mit die ersten Hostels, die damals in Schottland ja, ins Leben gerufen wurden. Also es war ein richtiges Backpackers-Hostel noch, wo Leute kommen, ja, mit Rucksack oder inzwischen auch mit Koffern, denen es eben auch nichts ausmacht, mal ein Schlafzimmer mit anderen Leuten zu teilen.
1: Genau.
0: Und ja, wie eine Jugendherberge im
1: Endeffekt. Das ist natürlich dann auch der Grund, warum ihr natürlich schließen musstet.
0: Wir waren die Ersten, die schließen mussten, ja, auch verständlicherweise. Genau, also man hat dann eine Gemeinschaftsküche, das geht natürlich nicht. Man hat Gemeinschaftsbad, Zimmer geht natürlich auch nicht. Nee, genau. Also wir haben ziemlich schnell zugemacht. Hat natürlich ein bisschen gedauert, bis alle Leute dann irgendwie auch im Flieger saßen. Das war ja nicht ganz einfach. Ich weiß, ich war Stunden mit der am Telefon mit der argentinischen Botschaft in London, weil wir 2 ganz junge Gäste, also die waren, ich glaube, 18 oder 19 waren die hatten bei uns gewohnt. 2 Gäste und die waren völlig am Schwimmen. Die wussten nicht, wie sie nach Hause kommen. Argentinien hat gesagt, ihr müsst nach Hause kommen.
1: Ja.
0: Und die sagen, aber wir kriegen keine Flüge.
1: Ja.
0: Und habe ich dann immer angerufen. Und das hat also Ewigkeiten gedauert. Aber wir haben sie in Flugzeug gesetzt.
2: Ach, super.
0: Also im Endeffekt, es haben alle geschafft. Also
1: toll.
0: Ich habe sehr viele Volontäre eben auch gehabt, die da gearbeitet haben aus Australien, aus Neuseeland, aus Kanada. Und wir haben sie alle außer Landes bekommen. Ich habe nebenbei noch mit den ganzen...

0: Cancellations was gemacht und mit Umbuchungen und einige Leute konnten nicht weg, die mussten dann verlängern und viele Leute konnten natürlich nicht mehr kommen. Das war also diese Übergangsphase, war sehr, sehr stressig. Und dann haben wir habe ich die Tür zugemacht nach dem letzten
1: Gast.
0: Volontär. Das war der letzte, war ein Volontär, als die dann zurück nach Australien geflogen. Und da habe ich zum ersten Mal gedacht, und ich?
1: Ja, genau.
2: Die Kapitänin auf dem Schiff.
0: Ja, also es war auch einfach so viel zu tun, dass man ist, man wusste einfach gar nicht.
1: Und dann hast du es knapp so geschafft.
0: Ja, ich hatte mein Auto und da war ich auch ganz froh, weil Flüge gab es zu dem Zeitpunkt schon nicht mehr so. Denn das jetzt alles abzuwickeln, das war dann, hat sich natürlich auch ein bisschen hingezogen. Aber dann bin ich ins Auto gestiegen und die erste Fähre ganz aus dem Norden, Newcastle, die ging schon nicht mehr. Die Hull ging auch nicht mehr. Aber es gibt noch die unten von Harwich nach Hoek van Holland. Und die ging immer noch, eben überwiegend eben auch gerade für LKWs.
1: Ja.
0: Und da war ich dann auf dieser relativ leeren Fähre mit unglaublich vielen Kraftfahrern und ich. Das war, und dann habe ich es noch geschafft. Also allein die Autobahn darunter, es war leer. Es war komplett leer.
2: Das ist doch toll, oder?
0: Ja, ja.
2: Ich vermisse die Zeit manchmal auch in Hamburg,
1: wenn
2: man hier durch die Stadt fuhr und es war keiner da. Auf einmal begann nach der Pandemie oder beziehungsweise als sich das so langsam wieder öffnete, der ganze Straßenverkehr wieder.
0: Ja.
2: Und kaum waren die Leute wieder auf den Straßen, waren sie nicht mehr miteinander. Mm. Sie haben sich angefaucht. Ja. Sich angeschrien und die ganzen guten Voraussetzungen, Kassiererin zu applaudieren. Auf einmal wurden die Kassiererinnen wieder zusammengeflaumt.
0: Ja, genau. Also alles schnell vergessen.
2: Leider ist das wieder vergessen.
0: Ja.
2: Das war eine schöne Zeit, fand ich, wo die Menschen so ein bisschen besonnener waren.
0: Ja,
2: ne, Als du in Quarantäne kamst, wie kann man sich das vorstellen?
0: Ich war einfach zu Hause.
2: Ach so, du bliebst zu Hause.
0: Ich war in der Wohnung meines Vaters. Mein Vater war dann nicht da. Der ist zu seiner Partnerin gezogen. Mhm. Und dann war ich zu Hause und habe die Zeit im Endeffekt abgewartet. Er hatte mir dann ab und zu mal eine große Tüte mit Essen vor die Tür gestellt. Und dann, das war zum Glück auch Winter. Also es war jetzt nicht so, dass man furchtbar gelitten hat. Und dann war ich halt in der Wohnung, bis die Zeit dann vorbei war. Und dann konnte man sich noch ein bisschen...
1: Wie lange war das? Zwei Wochen?
0: Ich glaube, 10 Tage oder so.
1: Irgendwie sowas.
0: Genau.
1: Mhm.
0: Und dann,
2: meistens waren es 14 Tage.
0: Ja, genau. Und dann konnte man sich früher freitesten. Das weiß ich noch. Da war ich am Flughafen, habe mich freitesten lassen. Und dann war auch... Ja, und dann konnte ich raus.
1: Wir mussten uns ja während unseres Impfjobs, sage ich mal, uns ja auch permanent testen.
0: Ja, fast jeden Tag am Anfang.
2: Das war ein Spaß.
0: Ja, genau.
2: Hattest du eigentlich auch im Impfzentrum Messehallen gearbeitet?
0: Ja.
2: Da weißt du es ja auch täglich, diese langen Dinger durch die Nase.
0: Ganz genau. Am Anfang täglich, ne? Genau, ja.
2: Das war auch ein Spaß.
0: Ja.
2: Ja, Tani, das hast du nicht miterlebt.
1: Gott sei Dank.
2: Ne? Aber ich glaube, ich habe ein paar Tests dann so abgegriffen und die haben wir dann
1: natürlich
2: zu Hause gehabt.
1: Wir haben auch testen müssen.
0: Und weiß ich noch, als der Erste bei dem Ersten rausgefunden wurde, dass er Corona hatte, der wurde praktisch abgeführt.
1: Oh mein Gott.
0: Da kamen dann Leute in Schutzkleidung und haben den abgeführt.
2: Das war auch eine tolle Zeit. Da erinnere ich mich gerne zurück, wie wir dort alle rumgearbeitet haben und die Menschen reinkamen. Hattest du diesen einen Menschen mitbekommen, der in Atomanzug reinkam?
0: Nein.
2: Der kam in einem Atomanzug rein in die Halle und da hörtest du das richtig.
0: Oh Gott.
1: Ich bin dein Vater.
2: Das waren schon lustige Sachen.
0: Ja.
2: Naja, also nichtsdestotrotz, es ist ja auch wirklich immer wieder eine tolle Sache, wenn man so wie du durch die Welt reist, also durch die Welt reist du ja nicht, du reist ja eigentlich im Grunde nur nach Schottland und Irland und Hamburg, ne?
0: Ich lebe halt im Ausland und mache dann von da aus aber auch ganz normale Reisen. Also ich fahre dann auch in Urlaub, manchmal natürlich nach Hamburg, das ist ganz klar, aber ich sehe auch zu, dass ich sonst immer irgendwie
1: auch mal
0: noch...
1: Auch im Süden oder so?
0: Letztes Jahr bin ich, ich habe so einen Mikrocamper, also wie so ein Hochdachkombi. Und da kann man hinten drin schlafen. Da habe ich so eine Campingbox drin, da kann man drin schlafen. Da bin ich letztes Jahr in die Hohe Tatra gefahren. Die Hohe Tatras, die wollte ich gerne mal sehen. Die wollte ich immer mal sehen. Und dann bin ich spontan ins Auto gestiegen, dann Südpolen.
1: Jetzt oder nie. Ja.
2: Warst du früher schon so?
0: Ich bin immer gerne gereist.
2: Du bist Erzieherin geworden. Ich aber eine Erzieherin ist eigentlich eher...
1: Was
2: für
1: Beständigeres,
2: sich und Beständigeres,
1: du?
2: Ja, würde ich so zuordnen.
0: Ja.
2: In meine Klischee-Vorstellung.
0: Also ich hab schon... Ich war schon immer gerne unterwegs. Also Reisen war schon immer mein Ding, muss ich sagen. Auch alleine reisen oder auch mit ein, zwei Freunden.
2: Ich glaube, das ist so eine Grundcharaktere, die du hast. Ne? Du hast nicht die Angst, irgendwo in ein fremdes Land.

0: zu kommen und zu sagen, alleine zu sein, du stehst so. Auf einmal vor dem Nichts. Nein, das kann nicht passieren.
1: Also bei einigen Ländern schon, würde ich mal sagen. Also ich würde jetzt nicht in jedes Land unbedenklich alleine fahren, aber es gibt eben auch viele Länder, die wirklich total toll alleine zu bereisen sind. Also ich glaube, mein Lieblings-Alleinreiseland ist Japan.
0: Ach, tatsächlich?
1: Das fand ich total toll. Da bin ich alleine hingefahren und auch wirklich ganz kurzfristig alles erst gebucht. Ich glaube, 2 Wochen vorher mir wirklich erst überlegt, ich fliege nach Japan und Wahnsinn. Dann alles in die Wege geleitet. Und im Endeffekt, ich habe nur die erste Nacht gebucht und das Zugticket gebucht. Und sonst habe ich nichts gebucht. Und erste Nacht habe ich auch nur gebucht, weil ich nach Mitternacht angekommen bin. Da wollte ich dann gerne da abgeholt werden. Also da hatten die einen Shuttle-Service. Und dann am nächsten Tag...
2: Hast du gesagt, jetzt drauf los.
1: Jetzt einfach drauf los.
2: Wie mutig.
0: Ja, finde ich auch.
1: In vielen Ländern wäre das mutig. In Japan eigentlich nicht.
0: Japan also ist bekannt dafür, dass, glaube ich, kaum Kriminalität eben. Dort herrscht.
1: Und es klappt ja auch alles. Also man braucht keinen Plan B, denn Plan A klappt.
0: Wahnsinn.
1: Ja.
2: Wie schön.
0: Finde ich auch. Ich versuche mir das immer so noch jetzt im Kopf vorzustellen, was für Fragen habe ich da noch? Weil diese Fragen, die ich im Kopf habe, sind so, wo ich einfach sage, warum fragt er mich so einen Blödsinn?
2: vielleicht lassen wir einfach mal so unser Roulette fragen.
0: Ja, darauf kommen wir gleich noch. Wir haben ja noch ein paar Minütchen. weißt du, ich stelle mir das so vor, wenn man ein Mensch ist, so wie du, hast du einen Lebenspartner?
1: Nee, habe ich nicht im Moment.
0: Passt auch, glaube ich, gar nicht rein, oder?
1: Weiß ich nicht. Keine Ahnung, habe ich mir so irgendwie keine Gedanken drum gemacht. Irgendwie, ich habe viele gute Freunde. Ich hatte lange Zeit einen sehr guten Mitbewohner und alle dachten immer, wir wären Pärchen, waren wir aber nicht. Wir haben uns einfach gut verstanden und wir haben auch viel zusammen gemacht. Wir waren zum Beispiel auch zusammen im Urlaub in Korea.
2: Also der war auch sehr spontan.
1: Ja,
2: das ist ja wichtig.
1: Und also das war eben seine Wohnung und war total schön und wir haben uns einfach gut verstanden. Wir sind zusammen abends in die Kneipe gegangen, wir sind zusammen in Urlaub gefahren, wir sind zusammen einkaufen gefahren. Zusammen ins Kino. Ja, also wir haben ganz, ganz viel zusammen gemacht. Aber trotzdem waren wir halt nicht zusammen, sondern einfach gute Freunde.
2: Sehr gut.
0: Wie müsste der Mann deines Lebens aussehen? Oder Frau?
1: Gott. Also aussehen.
0: Nein, nicht aussehen.
2: Hast du aber gefragt.
0: Ja, okay, die Frage war natürlich, wie müsste der Lebenspartner in seiner Konstitution sein? Also was für ein Mensch müsste er sein?
1: Offen und tolerant auf jeden Fall. Das finde ich ganz, ganz wichtig. Auch neugierig eigentlich. Mhm. Ich denke mir, das ist eine wichtige Sache, dass man neugierig ist.
0: Also kein Gegenpol zu dir?
1: Nee, ich glaube nicht. Ich glaube nicht. Ich glaube, das wäre schwierig.
0: Ja,
2: klar, dann würdest du natürlich, wenn man dich immer ausbremst, das haut nicht hin. Nein, das geht nicht.
0: Da könnte ja auch sein, dass sie jetzt sagt, nee, ich will jetzt endlich zur Ruhe kommen. Ich brauche einen Partner, der ist zu Hause. Der zieht mich sozusagen, ist mein Fallschirm, der mich jetzt sanft auf den Boden der Tatsachen...
1: Ja, ist vielleicht auch nicht schlecht. Ich weiß es nicht. Keine Ahnung.
0: Ja, nun. Also, wie gesagt, in meinem Kopf sind gerade ganz viele Bilder statt.
2: Ja, lass mich
0: dein Fallschirm
2: sein. Ich könnte
0: stundenlang mit dir schnacken. Ich glaube, wir könnten wirklich stundenlang mit dir schnacken.
2: Ja.
0: Aber wir müssen jetzt leider mal zu unserem Spiel kommen.
2: Wieso leider? Das macht doch Spaß.
0: Macht ja auch Spaß.
2: Das schnacken wir gleich weiter.
0: Ja, wir gucken mal, was für Fragen wir beantworten. Denn jetzt kommt das
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0: So, Birgit, wir haben schon die Kategorien ausgesucht, damit wir uns gar nicht damit lange aufhalten. Also lustig, zum Nachdenken.
2: Würdest du eher?
0: Städtefragen, das erste Mal haben wir Städtefragen.
2: Ja, und Reisen.
0: Und Reisen. Also, gucken wir mal, wie die Aufteilung da ist. So, ich glaube, die Mischung ist gut.
2: Ja.
0: Lustig, knapp 30%. Würdest du eher 12%, Städtefragen sind 38%, zum Nachdenken sind es 15% und Reisen sind 6%.
2: Ja, das ist doch gut.
0: Glaub
2: geht's
0: mir,
2: los.
0: Das sind genug Fragen. So, also gehen wir zum Spiel und da heißt es dann, los geht's. Ich werde in der Zwischenzeit mal wieder meine Musik starten, damit wir einfach eine schöne Stimmung haben. Und die erste Frage kommt.
2: Kategorie zum Nachdenken. Denken unsere Haustiere, dass sich unser Fell jeden Tag verändert?
0: Ja, vielleicht sehen die unsere Haut und denken sich, okay, da war doch letztens, der Mensch war doch brauner letzte Woche, bei dem Urlaub war zum Beispiel.
2: Oder ich mache mir Make-up drauf, dass ich auch wieder anders
0: sehe. Ja, genau.
2: Also, wie sind die reizenden Chamäleons, oder wie?
0: So
1: das Fell ist ja auch Kleidung, ne? Das ist ja... Auf jeden Fall, auf jeden Tag, genau. Jeden Tag
0: siehst
1: anders.
0: Du, ja.

0: Also die Frage ist nicht doof, oder?
1: Die Frage ist gar nicht doof.
0: Ja, siehst du, am Anfang erstmal ganz skeptisch gucken, Tanni.
1: Na ja.
0: Was sagst du denn dazu? Was denken die Tiere, wenn sie uns sehen?
2: Also
0: mit unserem Fell?
2: Ich denke, was Kleidung angeht, also Hunde und so sehen da auf jeden Fall den Unterschied.
0: Ja.
2: Da gehe ich fest von aus. Ich meine, sie erkennen uns trotzdem wieder, der Geruch, der gleiche ist,
1: ja,
2: vermute ich mal.
1: Und die Stimme.
2: Und die Stimme, die gleiche ist und einfach das ganze Gefühl, aber ja.
0: Ich denke
2: also
0: mir,
2: ich glaube nicht, dass ein Goldfisch jetzt wirklich groß darauf achtet.
0: Aber weißt du, ich glaube, wenn man das aus der Sicht eines Tieres sieht, wie wir unsere Klamotten ablegen und dann in den Schrank aufhängen und dann wieder rausholen, dann sagen die sich, wie machen die das?
2: Ja, und versuchen es selber ständig, meinst du?
0: Deswegen beißen sie sich vielleicht dann dauernd oder lecken sich, keine Ahnung.
1: Ja, das
2: also,
1: sein.
2: Ich muss dazu sagen, in Schottland sind also Hunde sind sehr, sehr, sehr beliebt. Und die Hunde im Winter haben alle kleine Jackchen an im Portobello. Das ist eine ganz, ganz große Sache. Also die kriegen alle irgendwie wunderschöne regenfeste oder warme Sachen angezogen, ob sie es brauchen oder nicht. Und insofern können die das bestimmt in irgendeiner Form nachvollziehen, dass man das Fell ablegt.
0: Mal, dann mache ich jetzt mal einen Hundesalon auf dort.
2: Ja, genau. Ne?
0: Gibt es eigentlich einen Hundesalon in Portobello?
2: Es gibt, ja, gibt es.
0: Gibt es,
2: ja,
0: ne?
2: Genau.
1: Ja, also es wäre ja ein Ding, wenn nicht.
0: Ja,
2: also
0: ja.
2: Ist ja Unmengen an Hunden da.
1: Ja. Mode laufen,
0: was könnte man sich dann einfallen lassen? Ich war mal ehemal, ich mach mal weiter.
1: Städtefragen.
0: Guck mal.
1: Ein Späti um 3 Uhr nachts. Rettung oder Verhängnis?
0: Tja.
1: Was meinst du denn mit einem Späti?
0: So ein Getränk.
1: Ach, du meinst so ein Absacker. Ach, ob das eine Rettung sein kann oder doch jetzt zum Verhängnis wird?
0: Mhm.
1: Oha.
0: Oh. Um 3 Uhr nachts.
1: Um 3 Uhr nachts.
0: Wichtig,
1: ja, das kommt drauf an, was ich dann trinke.
2: Ich bin mir nicht sicher, wie oft es ein Späti um 3 Uhr nachts ist. Ich denke, das wird dann auch ganz leicht vielleicht mal 5 Spätis um 3 bis 5 Uhr nachts oder so. Das ist, glaube ich, die Gefahr dabei.
1: Da hast du ja vielleicht ein bisschen mehr Erfahrung.
2: Ja.
0: Siehst du, deswegen heißt es Laberroulette. Man labert über Dinge und dann kommt man auf solche guten Ideen, wie Birgit sie gerade hatte.
1: Und deswegen
0: man bleibt nicht bei einem Späti.
1: Muss ich dir Späti heute Nacht um 3 ein einschenken.
0: Genau, ich danke dir jetzt schon dafür.
2: Oder 5.
0: Nächste Frage. Die 12.
1: Kategorie lustig. Welche kleine Niederlage erhältst du heute
0: erzählst du?
1: Moment, ich habe die falsche Brille auf. Moment. Welche kleine Niederlage erzählst du heute noch viel zu gern?
0: Ja, wieder auf mich
1: gemeldet. Nein, wieso auf dich? Hat doch kein Mensch gesagt.
0: Du hast mich angeguckt, hast auch noch mit dem Finger auf mich gezeigt.
1: Habe ich nicht. Ich habe nur meine Brille wieder
0: hochgeschoben.
1: Ach so,
0: okay. Das war dann ein künstlerisches,
1: ja, das war etwas anders
0: künstlerisches Brillen hochschieben sozusagen.
1: Fällt dir eine
2: Niederlage?
0: Hast du jemals eine Niederlage?
2: Oh, ich habe mit Sicherheit Niederlagen gehabt, genau.
1: Aber die man gerne erzählt.
2: Vielleicht versuche ich die zu verdrängen, so schnell es möglich ist. Ich habe keine Ahnung.
1: Ich kenne nur lustige Sachen wie ein Lachkrampf auf der Bühne, dass ich die Szene nochmal beginnen musste. Aber ist das eine Niederlage? Nee, das ist eigentlich noch ein on the top an Unterhaltung.
0: Ja, aus unserer Sicht ist es ja oft so der Fall. Ne?
2: Das bei solchen Sachen ist ein Bonus im Endeffekt.
1: Ja,
2: genau.
0: Für das Publikum ist es ein Gewinn, ne? Wenn man das so hat. Nee, eine Niederlage. Also vielleicht bei den 3 Schweinchen, die wir gespielt haben, wo ich immer an derselben Stelle jeden Abend meinen Versprecher oder den Satz schon nicht mehr im Kopf hatte. Erinnerst du dich daran? Da gab es eine Stelle, ich glaube, das war sogar im Liedtext.
1: Es war im Liedtext, ja? Garantiert.
0: Da habe ich immer an derselben Stelle nicht mehr gewusst, was muss ich denn da sagen?
1: Was kommt als nächstes, genau. Das ist eine Niederlage dann.
0: Ja, okay. Wenn es x-mal passiert, ja.
1: Und schon hast du es wieder erzählt.
0: Ja, siehst du, Mann. Bin ich hier der Gast oder was?
1: Städtefragen. So,
0: die 13.
1: Was darf auf keinen Fall auf einem Fischbrötchen drauf und was muss unbedingt drauf?
0: Ja, als Hamburgerin.
1: Oh.
0: Ne?
1: So. Ja, aber nicht nur als Hamburger. Ich meine, sie lebt ja dann, wenn sie an der Küste ist.
0: Ja, auch wieder.
1: Ostküste so. Ist das, glaube ich. Ne?
2: Genau, ist die Ostküste.
1: Genau.
2: Also Fischbrötchen gibt es da nicht so. Außer, also ich versuche die ja so ein bisschen einzuführen.
1: Ja.
2: Aber ich persönlich bin ja mehr so der, ja, so Bratfisch-Fan. Und damit kommt man in Schottland natürlich auch weiter mit Fisch und Chips.
0: Meine Geschäftsidee. Ich habe meine Geschäftsidee. Ich verkaufe Fischbrötchen mit dir.
2: Ja, genau. Da.
0: So, wir
2: aber
0: beide
2: hallo,
0: machen
2: genau.
0: Dort von Stand
2: Portobello
0: auf,
2: am Strand.
0: Portobello
2: genau.
0: Am Strand und verkaufen Fischbrötchen.
2: Finde ich gut.
0: Noch und nöcher.
2: Ganz
1: original
2: genau.
1: Original Hamburger Fischbrötchen.
0: Und Tanja als mit ihrer Hamburger Schnauze und ihren blonden Haaren und ihrer Porzellanhaut. Ne, so ist das Brötchen.
2: Geht rum und
0: genau.
2: Reicht
1: ist
2: so Brötchen.
1: Fisch.
0: Oh,

0: Also was soll nicht drauf, wenn wir es verkaufen?
1: Was soll nicht drauf, wenn ihr es verkauft?
0: Ja.
1: Und was muss unbedingt drauf, wenn ihr es verkauft?
0: Genau, was muss unbedingt drauf?
1: Ich finde, rohe Zwiebeln müssen auf jeden Fall auf so ein Fischbrötchen.
2: Das finde ich eigentlich auch. Ja. Also Zwiebeln
0: Senf.
2: Sowieso. Senf. Nee, mehr Remoulade.
1: Ja,
2: Remoulade
1: muss drauf. Remoulade,
2: genau, finde ich auch.
0: Was für ein Fischbrötchen isst du denn gerne, weißt du?
2: Also ich esse wirklich möglich irgendwie so Richtung so frittiert Bratfisch oder sowas ganz gerne. Okay. Ich bin mir nicht ganz so sicher bei Matjes.
1: Nee, das ist auch nicht mein. Nee. Ich nehme eher Scampi.
2: Ja.
1: Und du, Schatz?
0: Ich bin Vegetarier. Ich habe ja zwei Defekte dazu. Ich bin Vegetarier und auch noch Diabetiker. Also weiße Brötchen gehen schon mal nicht und Fische als Vegetarier.
1: Und deswegen willst du sie auch verkaufen.
0: Ich möchte sie verkaufen, natürlich. Ich möchte sie loswerden. Also ich sage ja nicht, bitte keine Fischbrötchen. Ich weiß ja, wie lecker die sein können. Na, ich glaube, wenn ich einen Fischbrötchenstand hätte, wäre ich auch ein sehr guter eigener Kunde.
2: Ja.
0: Also ich glaube schon, Fischbrötchen mag ich.
2: Ja, also ich esse auch kein Fleisch, aber ich esse ab und zu mal Fisch, weil es mir sonst einfach was gefehlt hat.
1: Du isst kein Fleisch?
2: Nee, genau.
0: Es gibt tolle Fischarten, die sind auch wirklich lecker. Ne?
2: Ja.
0: Aal? Isst du gerne Aal?
2: Nee,
1: das habe ich gerne gegessen.
0: Ah, ja, okay.
2: Nee.
0: Ich habe als Kind Aale gegessen.
2: Ich habe noch nie Aal gegessen, aber alleine, wenn meine Eltern das damals hatten, wir hatten Wochenendhaus in Dittenmarsch und da haben die so ein Aal geholt. Und
1: ja, aber kann Papa nicht, und ich auch immer.
2: Kann ich nicht.
1: Herrlich. Oh, lecker.
2: Ja, nee, also Aal muss nicht. Nee,
1: na gut.
0: Ja, nun, also nichts, das ist
1: trotzdem. Also Aal kommt nicht aufs Fischbrötchen.
0: Aal kommt nicht aufs Fischbrötchen. Nächste Frage, die 3.
1: Lustig. Wenn du ein Tier wärst, also du hast es heute mit Tieren, ne?
0: Ich habe gar nichts zu tun damit.
1: Welches Tier wärst du und warum? Ja, das ist ja interessant. Und jetzt müssen wir wieder grübeln. Wenn ich ein Tier wäre.
0: Also ich glaube, ich wäre gerne so ein bengalischer Tiger oder so.
1: Ein bengalischer Tiger?
0: Ja.
1: Warum?
0: Die sind so schön mit den Streifen.
2: Die
0: und
2: sind
0: dieses
2: auch schön,
0: Orange.
2: Die haben was.
0: Die haben eine tolle Eleganz und sind auch noch kräftig, aber sie sehen nicht aggressiv aus.
1: Und schnurren tust du
0: und
1: ja heute
0: kuscheln
1: schon.
0: Kuscheln will man auch nicht mit ihnen, das finde ich auch ganz gut.
1: Okay.
0: Ja.
1: Dann bin ich aber lieber ein Eichhörnchen, dann bin ich schnell weg, du.
2: Ich glaube, ich bin ein Affe.
1: Affe?
2: Ich mag Affen total gerne. Also jetzt nicht diese Kleinen, die Touristen überfallen und die Wasserflaschen
1: nicht,
2: klauen
1: so,
2: oder so. Aber
1: wenn man Affen, ich kann die stundenlang beobachten.
2: Ich finde auch, genau.
1: Herrlich.
2: Genau.
0: Sie sind faszinierend, ne?
2: Ja.
1: Vielleicht, weil sie uns zu ähnlich sind.
0: Das ist es wohl, ne?
1: Oder weil wir ja ursprünglich Affen waren.
0: Ja, genau.
1: Das haben wir noch so drin.
0: Ja. Wir verhalten
2: einige
0: uns
2: mehr und einige weniger, ja.
0: Eben. Wir
1: das stimmt.
0: Uns teilweise
1: das
0: so.
1: Stimmt.
0: Ja.
1: Haben wir noch Zeit? Ja, ne?
0: Noch ein paar Minütchen.
1: Ach, klasse. Noch eine Städtefrage. Nummer 23. Wenn Hamburg ein Gericht wäre, welches wäre es und warum?
0: Na, es gibt ja typische Hamburger Gerichte. Ich identifiziere Hamburg auch förmlich damit.
2: Ja.
0: Also angefangen von Lapskaus.
2: Genau.
0: Ja. Bohnenmus gibt es auch.
1: Du meinst Bohnen, Birne und Speck?
0: Bohnen, Birnen und Speck gibt es auch. Aber ich glaube, Bohnenmus ist doch eine Hamburger arme Leute essen. Typischer Hamburger.
1: Echt? Das kenn ich gar nicht.
0: Und zwar aus diesem Fleisch heraus, was man ja auch Lapskau macht. Und dann mit diesen Bohnen drin aus der Dose. Und dann manscht man das mit Kartoffeln. Und das ist so eine Speise. Die habe ich damals gegessen, als ich noch meine erste Ehe hatte.
1: Ich weiß, was du meinst. Ich komme nicht auf den Namen. Du hast vollkommen recht.
0: Ja, siehst du.
1: Das hat Mutti auch manchmal gemacht.
0: Mhm.
1: Das ist lecker.
0: Und dann kommt noch Gurkenwasser hinzu.
1: Ja, genau.
0: Mm-mm, ja.
1: Du, das klingt gut. Ich könnte was essen jetzt.
0: Ja, ich nicht, leider.
2: Ja.
1: Mhm. Ach so.
2: Ja.
1: Na,
2: also
1: gut.
2: Ich meine, bei mir, Hamburg, ich denke, um gleich auf die vorherige Frage zurechtzukommen, ich denke an Fischbrötchen.
0: Mhm.
2: Ja. Also ich denke mir, das ist so mit verschiedenen Belegen, alles anders, trotzdem alles lecker.
0: Ja.
2: Und
0: ich finde,
2: einfach,
0: Hamburg,
2: klar,
0: Hamburg hat so einen Charakter, wie wir schon sagten, weltoffen. Und ich finde, so eine Speise muss diese Weltoffenheit auch darstellen. Aber was für eine Speise
1: gäbe es
0: dann?
1: Ja, aber dann würde ich für Surf and Turf.
0: Ja.
1: Fischbrötchen ist eine Sache, aber ich finde, so eine Hamburger Currywurst, die hat auch was.
0: Ja, siehst du, Hamburg hat viele Gesichter, ne?
2: Ja.
0: Finde ich schon.
2: Ja, finde ich auch. Vielleicht einfach so ein internationales Buffet.
0: Oh ja.
1: Das ist Hamburg.
0: Mit allem drauf. Ne?
2: Ja, genau. Bisschen von allem. Alles lecker.
0: Ja, genau. Und
1: Currywurst.
0: Das den ganzen Abend.
2: Ja, genau.
1: Currywurst.
0: So, nächste Frage. Die 9.
1: Würdest du eher... Ah, jetzt wird's lustig.

0: Würdest du eher einen Langweiler-Job mit gutem Gehalt oder einen coolen Job mit schlechtem Gehalt haben wollen, machen?
1: So, ich schau mal zu Birgit.
2: Also, da bin ich auf jeden Fall bei der zweiten Sache dabei, muss ich ehrlich sagen. Ja.
1: Guck mal,
2: das ist
1: sind
2: zu
1: wir
2: viel
1: uns
2: Zeit
1: ähnlich.
2: Meines Lebens. Zu viel Zeit meines Lebens, wo ich da wirklich nur sitze und mich langweile.
0: Ja.
2: Das ist.
0: Also, ich gehe ganz konform.
2: Ja.
0: Gut, wir haben natürlich durch unseren eigentlichen Beruf unser Leben lang ständig coole Jobs gehabt, die auch noch gut bezahlt wurden. Jetzt mittlerweile, seit der Pandemie, haben sich ja einige Dinge geändert und wir haben teilweise auch weniger coole Jobs, die trotzdem gut bezahlt werden.
1: Mhm.
0: Insofern versuchen wir immer, unsere coolen Jobs noch etwas mehr Gewicht zu verleihen. So eben auch mit diesem Podcast, der aber wiederum nicht bezahlt
1: wird. Aber bei mir war das schon immer so. Als Künstler ist es halt auch so, ne? Als Künstler machst du lieber Jobs, die schlechter bezahlt sind, aber schön sind.
2: Ja.
1: Anstatt so irgendwelche Jobs, die gut bezahlt sind, aber einen überhaupt nicht in irgendeiner Form befriedigen.
2: Der Tag wird zu lang, oder?
0: Ja.
2: Also
1: wir sind auch nicht für Menschen da.
2: Das finde
1: ich dann noch viel störender. Weil wenn du einen Job machst, nur um viel Geld zu haben, bist du nicht unbedingt für die Menschen da.
2: Ja.
1: Aber machst du etwas für die Menschen, dann ist es doch egal, wie viel du verdienst. Hauptsache, du kannst überleben. Ich würde noch zwei Fragen hineinwerfen.
0: Meinst du, die schaffen wir noch?
1: Na, lass uns mal probieren. Nächste Frage.
2: Ich rede ein bisschen schneller.
0: Städte Frage.
1: Die 1.
0: Nummer 1. Könntest du jemandem erklären, was Snuten und Poten ist und würdest du es bestellen?
1: Ich habe die Frage nur gestellt.
0: Snuten und Poten.
2: Also ich habe so ein bisschen den Eindruck, dass...
0: Also das
2: weder Fabrizio noch ich das in irgendeiner Form bestellen würden.
1: Mhm.
2: Denn das klingt ziemlich
1: fleischig. Komisch, ne? Fleischig,
0: Es klingt sehr fleischig. Also wir würden es mal übersetzen. Das ist natürlich Plattdütsch. Snuten
1: sind Schnauzen
0: und Poten sind
1: Pfoten. Ja, was kann das sein?
0: Ich weiß nicht, es klingt irgendwie so ein bisschen asiatisch. Ich weiß nicht, wie ich das haben möchte.
1: Ja, irgendwie, ne?
0: Weißt du, ich denke da so an diese Hähnchenkrallen, die sie dann irgendwie frittieren da in Asien.
1: Also ich glaube, wir müssen das mal googeln. Oder mal einer der KIs nachfragen.
0: Ja. Also, naja, Leute, vielleicht habt ihr ja eine Idee und wisst, was es ist oder bestellt euch das auch regelmäßig. Dann lasst uns das gerne wissen. Schreibt uns oder...
1: Genau.
0: Mailt uns, ist ja Schreiben.
1: Ja.
0: Heutzutage ist es ja Schreiben.
1: Lasst euch was einfallen, wie an uns rankommt.
0: Komm, eine letzte Frage noch. Aus der Kategorie Städtefragen.
1: 42.
0: Porta Nigra. Beeindruckend oder auch nur ein altes Tor? Was ist die Porta
1: noch
0: Nigra?
2: Vor Ewigkeiten war ich mal da und ich fand es beeindruckend.
0: Das ist schön zu hören.
2: Ja,
0: ich würde auch eher auf beeindruckend gehen.
1: Also, in diesem Sinne, wir sind jetzt eigentlich am Ende.
0: Ganz, ganz herzlichen Dank, dass du diese weite Reise über dieses Inselhopping hierher gemacht hast.
1: Genau, nämlich. Und und es war wirklich schön. Und ich denke mal, wir werden das einmal wiederholen. Vielleicht nächstes Jahr, wenn du wieder in Deutschland bist.
2: Das machen wir auf jeden Fall.
1: Und dann
2: Fall.
1: Erzählst du
2: dann
1: uns ein bisschen
2: wieder.
1: Mehr.
2: Genau.
1: Ob du dann schon einen Mann kennengelernt hast, ob du da schon deine Fischbude hast. Wer weiß. Weiß man alles nicht. Ich bin sehr neugierig. Bei der Fischbude bin ich aber dabei.
2: Das
1: liebe
2: machen
1: Freunde,
2: wir, genau.
1: Liebe Freunde, passt auf euch auf, fahrt vorsichtig. Und wenn ihr uns was erzählen wollt, schreibt uns tatsächlich. Geht auf unsere Seite www.laber-roulette.de und dort gibt es ein Feld, wo ihr uns direkt erreichen könnt. Also in diesem Sinne, tschüss!

Tja, Fred Schlagerstern ist denn wieder mal auf dem Programm. Ich sag hallo, herzlich willkommen zu Folge 706. Schön, dass ihr da seid. Grüß euch.

Sag ja, Jonathan Sturm im Once and Twice Remix, der Opener heute bei uns in den Schlagersternen, die natürlich wieder einiges zu bieten haben. In der zweiten Stunde darf ich heute gleich mit zwei tollen Menschen plaudern. Ja, das eine, das ist ein toller Produzent, nämlich der Markus Bachem, und der hat vor kurzem eine richtig tolle Stimme entdeckt. Wo, wie, warum, erfahren wir dann in der zweiten Stunde. Katja Hinze, und mit beiden darf ich dann in der zweiten Stunde plaudern. In der zweiten Stunde gibt es natürlich auch unser doppeltes Lottchen und natürlich nicht zu vergessen, auch sehr, sehr wichtig, drei tolle Songs in Folge, die diesmal wieder ganz besondere Songs singen. Ja, dann macht sich immer Gedanken und immer gedacht, diesmal sollen es drei Songs sein, die man kennt, drei Songs, mit denen man schon abtanzen kann. Ja, und lasst euch mal überraschen, was ich da für euch rausgesucht habe. Ja, in jedem Fall drei Songs der 1980er bis Anfang der 1990er Jahre. Ja, und in der ersten Stunde das Album der Woche, natürlich auch unsere Austropop-Perlen und tolle

Neuheiten. Und jetzt schlage ich mal ein Buch auf. Das Buch heißt Du bist mein Buch. Interpret oder besser musikalischer Autor André Armand.

Ja, du bist mein Buch, André Armand. Ja, ich habe wirklich lange überlegt, welche Songs kommen heute in die Sendung rein. Dabei sind mir auch einige Titel untergekommen, die für mich mehr als nur neu waren und überraschend waren. Da gibt es zum Beispiel eine tolle Singer-Songwriterin, die heißt Joey McPhee. Ja, und sie hat jetzt gedacht, sie macht eine Band und jetzt heißt das Ganze nicht mehr Joey McPhee, sondern nur noch Joey. Das Album, das vor kurzem veröffentlicht wurde, ist ein EP-Album. Und auf diesem Album befinden sich Songs, die zu Herzen gehen, Songs weit abseits der Oberflächlichkeit und wie ich meine auch viele Songs abseits des Kommerzes. Einer dieser Titel hier, Ungeboren. Hier ist, oder hier sind, muss man ja jetzt sagen, Joey.

Ja, ergreifender Song von Joey, der Titel Ungeboren. Ja, und hättet ihr jetzt wieder mal Lust auf ein bisschen Covern?

Tja, diesen Titel kennen wir, glaube ich, alle und hat uns, wenn wir Schlagerfreunde sind, jahrzehntelang begleitet. Eine neue Liebe ist wie ein neues Leben vom unvergessenen Jürgen Markus aus dem Jahr 1972. Ein Titel, geschrieben von Fred, Jay und Jack White. Und Jack White hat diesen Titel auch produziert und viele, viele Künstler haben diesen Titel auch gecovert. So zum Beispiel Ross Anthony, Tony Christie, oder zum Beispiel auch Tim Toupé, habt ihr das gewusst? Engelbert Humperdinck, Peter Albert, Stereo Act, Tommy Fischer oder zum Beispiel auch die, ja, man hören Sterne, Hot Banditos, die jungen Tenöre. Übrigens bei den Hot Banditos hat das Ganze natürlich ein bisschen anders geklungen, da war es Spanisch. Wer zum Beispiel noch Captain Cook und seine singenden Saxophone, Mark Pircher, war Knock on Quintet, fällt mir da auch noch auf die Schnelle ein. Dann auch Klaus und Klauch, Klaus und Klausen, da hat es aber geheißen, eine neue Liga ist wie ein neues Leben. Naja, da war es eher Richtung Fußball orientiert. Naja, sei es wie es sei. Und dann gibt es einen Mann, der hat diesen Titel vor vielen Jahren auch schon mal gecovert, jetzt nochmal neu gecovert, nämlich der gute Dieter Thomas Kuhn, gemeinsam mit SWR Big Band und Südfunk Tanzorchester. Ja, und so klingt das Ganze jetzt anno 2026.

0: Tja, eine neue Liebe ist wie ein neues Leben in der neuen Version vom Dieter Thomas Kuhn. Ja, was haltet ihr eigentlich von der KI? Also ich habe in letzter Zeit schon gemerkt, wenn man die KI nutzt, ist es zwar alles gut und schön, aber man muss sich doppelt und dreifach mit anderen KIs wahrscheinlich auch noch absichern, damit man weiß, ob das stimmt. Und trotzdem ist es immer wieder so, wenn wir Probleme haben, wir fragen die KI. Ja. Oh, machen wir das jetzt auch? Nö. Aber ihr könnt mal die KI fragen, wenn es ChatGPT ist, mit wie viel E man Erdbeere schreibt.
1: Wie schmeckt eigentlich ein Computerchip? 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Und wer erfand das Telefon?

Naja, ob sie sich wirklich nie irrt, ich wage es wirklich zu bezweifeln, beziehungsweise ich weiß, dass er sich oft genug schon geirrt hat, die KI. Aber ich glaube, ich irre mich nicht, wenn ich sage, dass die nächste Künstlerin in diesem Jahr bei mir schon im Talk war, nämlich Pascal Romé. Ja, und sie hat ja ihre aktuelle Single Nie genug vor kurzem veröffentlicht und das Ganze gibt es jetzt sogar in einem ganz besonderen Remix, nämlich im Nur so Remix.

Tja, die gute Pascal Romé, sie kriegt also nie genug und die Fans kriegen nie genug von der Gruppe, die jetzt an die Reihe kommt. Und man muss ehrlich sagen, sie waren lange Zeit weg vom Fenster, nämlich ja, einige Jährchen. 1998 wurde sie gegründet, diese Formation, und den ersten Erfolg hatte sie 2000 im Jahr. 2004 gab es dann auch ja in der ORF, also österreichisches Radio, Schlager, Hitparade, ganz große Erfolge. Es gab den Musikantenstadl, wo sie auch zu sehen waren. Also es gab ganz, ganz viel für die Fans von Steirerblut. Eine Band, die ja sich eigentlich zuerst in Richtung volkstümlich orientiert hat. Es war dann irgendwie eine Mischung aus rockiger Musik, wird zumindest im Internet geschrieben. Ich bin da ein bisschen anderer Meinung. Ich finde, es war sehr viel Disco-Fox dabei. Aber sei es wie es sei, da kann man lange herumstreiten. Lange Zeit waren sie weg, jetzt sind sie wieder da, die Jungs. Und man könnte natürlich viel über Steirerblut plaudern. Ich kann mich noch gut erinnern, ich habe vor vielen Jahren mit dem Christian Hütter, dem Gründungsmitglied, geplaudert. Ja, damals, er war in Ungarn, ich war in Österreich, und ja, der Christian Hütter hat also wieder zugeschlagen, so könnte man es sagen, und hat sich eine neue Crew

Die aktuelle Single von Steirerblut, ja, und das war eine ganz fette Umarmung, wie ich das heraushören konnte. So, bei den nächsten Ladies bin ich richtig überrascht, denn vor Jahren waren sie als stimmstarke Front-Ladies bei den legendären Fischerchören aktiv oder jetzt im Duett. Gut, das ist mir jetzt schon klar, aber das wusste ich bislang wirklich noch nicht, denn die Fischerchöre waren ja über Jahrzehnte wirklich, wie soll man sagen, ja, die Creme de la Creme der Chormusik. Nun ja, Tanja und Ines, sie sind aus Stuttgart, sie sind ein Power-Duo und sie überzeugen mittlerweile seit einiger Zeit als wunderbare Mädels im Duett. Ja, und ich habe euch natürlich ein bisschen was mitgebracht, ja, nämlich den neuen Titel Tanja und Ines und Seelenverwandt.

Ja, Seelenverwandt, das war sie, die aktuelle Single von Tanja und Ines. Ja, und ich habe auch was dazugelernt, denn ich hätte nicht gewusst, dass die Mädels auch bei Gott hilf Fischer und den Fischerchören an vorderster Front waren. So, und jetzt kommen wir zu unserem Album der Woche. Ja, und es ist ein Debütalbum. Das Album heißt Das Leben ist schön, und da verbinden Daventer quasi deutschsprachige Pop- und Schlagerelemente mit brasilianischen Einflüssen. Denn die Gruppe, deren Mitglieder aus Deutschland und auch aus Brasilien stammen und im Ruhrgebiet gemeinsam studieren, ist ja ganz cool, oder? Sie präsentiert ein vielseitiges Album mit sehr lebensnahen Themen, mit regionalem Bezug, muss auch ein bisschen dazugehören, und auch internationaler Prägung und internationalem Flair. Nun ja, Daventer, so heißt diese Gruppe, sie unterstützt den brasilianischen Präsidenten, muss man auch noch dazu sagen, Lula, musikalisch. Für ihn und auch für seine Partei hat die Gruppe mehrere, tolle Songs für den Wahlkampf auch produziert. Aber gut, das interessiert uns dann wieder weniger, denn Politik hat bei uns in den Schlagersternen wenig verloren, aber trotzdem ist es ganz interessant mal zu wissen. Ja, und dass sich die Musiker im Ruhrgebiet sehr wohl fühlen,

haben sie auch regionale Titel auf dem Album. Ja, und dazu gehört zum Beispiel Tag auch Ruhrpott oder auch Guten Morgen Duisburg. Aber gut, wie gesagt, das ist etwas, was regional ist, und wir machen das ganze Jahr heute mehr oder weniger überregional. So, und ich habe euch drei Songs mitgebracht aus diesem Album. Da Venta, so heißt die Formation, deutsch-brasilianisch. Tolle Kombination, wie ich meine. Das Leben ist schön, so heißt das Album. Wir hören natürlich den Titeltrack. Als zweites hören wir dann Erste Liebe. Und dann haben sie sich noch die bezaubernde Marcelie geholt. Und da gibt es dann noch ganz, ganz heiße Küsse. Mein ganz persönliches Album der Woche. Da Venta, das Leben ist schön.

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2: Tja, unser Album der Woche, der Winter und das Leben ist schön. Wir haben den Titeltrack gehört, Erste Liebe und gemeinsam mit Marcelie, heiße Küsse. Ja, und jetzt gibt's heiße Musik aus Österreich. Unsere Musik, die ich für euch rausgesucht habe. Unbekannte Künstler diesmal, ganz unbekannt, nämlich Reit und Bleimer mit Du bist mein liebstes Zuckerl. Also Du bist mein liebstes Bonbon übersetzt. Michael Vico gemeinsam mit der Musikgesellschaft, Heut Me und at last but not least Roman Josef Schwendt. Und er singt Die Sunlocht. Und ich hoffe, ihr habt auch was zu lachen heute hier in den Schlagersternen.
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1: Ja, unsere Austropop-Perlen der heutigen Sendung. Ja, und das waren Austropop-Perlen, die man nicht so oft hört, glaube ich. Nämlich von Reiter und Bleimer, Du bist mein liebstes Zuckerl. Als zweites hatten wir dann den Michael Wilker, eigentlich heißt er Vico, um Gottes Willen, das hätte ich fast umgetauft, also Michael Vico und die Musikgesellschaft mit Hold Me und at last but not least Roman Josef Schwend und die Sun Locht. Ja, und ich würde auch ein Lächeln im Gesicht haben, wenn ihr dabei bleiben würdet in der zweiten Stunde. Jetzt im ersten Teil gibt es noch Nele und Narm und ich sage bis gleich.

Tja, reif für die Insel, der gute Lukas Kordalis. Ja, jetzt klingt er ganz wieder Papa, oder? Und damit sind wir mittendrin im zweiten Teil unserer Sendung. Ja, und ich freue mich, dass ihr dran geblieben seid oder gerade erst zugeschaltet habt. Ja, und Fiesta della Sol, ne, eigentlich heißt es Fiesta del Sol von Anni Berker. Das ist die aktuelle Sommersingle von der Anni.

Tja, Fiesta del Sol, die aktuelle Single der lieben Annie Perker. Ja, und jetzt dauert es tatsächlich nicht mehr lange. Ich freue mich jetzt schon riesig drauf, denn wir haben gleich den Markus Bachem und seinen Schützling, die Katja Hinze, bei mir in der Leitung. Also lang müssen wir uns nicht mehr gedulden, aber zuvor gibt es noch das doppelte Lottchen. Aber wie es heißt, naja.

Keine Ahnung. Ich habe schon Ahnung, wie es heißt, aber es heißt keine Ahnung. Was soll ich denn machen? Zuerst von Vanessa, danach Uwe Adams und im Anschluss daran Katja Hinze und Markus Wachen bei mir im Talk. Warum?

0: Katja Hinze und zwei tolle Songs. Zuerst haben wir gehört Dein Schweigen, sie schweigt heute hoffentlich nicht. Und Schatten der Nacht, ich habe sie jetzt bei mir in der Leitung. Nicht nur die Katja, sondern auch natürlich ihren Mentor, so könnte man sagen, den Markus Bachem. Ich freue mich unglaublich, dass ihr beiden für ein paar Minuten Zeit habt, damit ich euch All Around the World präsentieren darf. Liebe Katja, grüß dich.
1: Hallo, lieber Fred.
0: Und dann haben wir natürlich auch den Meister persönlich am Start. Lieber Markus, hallo.
2: Hallo, lieber Fred, ich begrüße dich.
0: Ja, ich freue mich unglaublich, dass wir jetzt ganz kurz plaudern dürfen, denn Markus, du hast da eine Entdeckung gemacht, die einzigartig ist. Ich finde, es ist für mich so fantastisch. Da gibt es eine Künstlerin, die singt irgendwie in einer Karaoke-Bar über Jugendliebe. Und was macht der Markus? Der schnappt sich diese Künstlerin, weil du das Potenzial offensichtlich gesehen hast. Es ist jetzt schon ein Weilchen her, dass das damals gewesen ist in der Türkei, lieber Markus. Wenn du jetzt das Ganze betrachtest, was in den letzten Jahren alles so passiert ist mit der Katja und mit dir, ja, erfüllt dich das mit großem Stolz?
2: Ja, auf jeden Fall, weil ich zu dem Zeitpunkt vor 4 Jahren, das war 22 gewesen im Sommer, eine Entdeckung gemacht habe, um Gold richtig lag. Da hätte ja auch jemand anders singen können und ich wäre dann

0: gegangen, aber nein, es war Katja. Und das hat sich halt so positiv entwickelt. Und was auch richtig Spaß gemacht hat, die erste Single kommt raus. Und bei vielen ist es ja so, die erste Single kommt raus und dann verläuft alles im Sande. Aber der Ansporn war da, man wollte unbedingt eine zweite Single, dritte Single, vierte, fünfte, sechste Single machen. Und das ist natürlich ein schönes Erlebnis. Und so wird es auch weitergehen. Das ist der Stand der Dinge, die jetzt sind. Und positiver könnte ein Verlauf gar nicht sein.
1: Ja, wie ist es eigentlich für dich, Katja? Als du das erste Mal im Studio warst bei Markus, war alles noch neu. Es war wahrscheinlich auch sehr mit, ja, mit einem Nervenkostüm, das nicht so dick war, wahrscheinlich verbunden. Aber wenn du das jetzt mit jetzt vergleichst, deine eigene Entwicklung, auch wie du deine Stimme weiterentwickeln konntest, siehst du für dich persönlich jetzt da eine absolute Weiterentwicklung? Ich kann nur sagen, eins mit Bienchen.
2: Dankeschön. Ja, natürlich. Wenn ich dran zurückdenke, wie die ersten Aufnahmen liefen, oh Gott, und das auf heute, das ist wirklich, also man kann sich entwickeln, aber man muss arbeiten. Man muss arbeiten und auch üben.
1: Und
2: Immer
1: wie,
2: üben.
1: wie hast du eigentlich geübt? Hast du da Vocal Coaching auch genommen oder bist du eigentlich so ein Naturtalent und der Markus hat dir die restlichen Tipps gegeben?
2: Ja, mit Hilfe von Markus. Und wir haben zwischenzeitlich auch hier zu Hause ein paar Geräte stehen, wo man wirklich richtig, also eigentlich gut singen kann. Wir haben jetzt hier zwei riesige, tolle Boxen, wo man das einstellen kann mit Mikrofon, die Höhen und Tiefen, das Mikrofon mehr rausnehmen oder mehr zurück. Und da stehe ich dann öfters mal hier in meinem Wohnzimmer und die Hunde gucken mich dann alle vier an, sitzen dann da, mein Publikum, und dann geht es los.
1: Fragt sich für mich nur, was.
2: Manchmal rennen sie weg, aber manchmal bleiben sie auch da.
1: Ja, fragt sich für mich aber nur, man, was hilft das beste Mikrofon, wenn der Gesang schlecht ist? Aber da muss der Gesang auch noch gut sein. Und
2: Ja.
1: hast du auch ein bisschen dich informiert? Stimmbildung, ich kann nicht mehr reden, siehst du, Stimmbildung auch gemacht, weil man, du kommst teilweise mit so viel Power rüber, dann kommst du wieder sehr gefühlvoll rüber. Also du verstehst es mit deiner Stimme auch zu spielen.
2: Richtig, ja, ich habe mich da weitergebildet, auch in den letzten Jahren. Auch online-mäßig gab es ja verschiedene Kurse, die ich da mal mitgenommen habe. Und dann macht man dann immer wieder und immer wieder. Und manchmal denke ich mir, ah, aber wie Markus auch da schon mal sagte, so geht es mir auch oft. Ich selbst kann mich nicht hören so richtig. Ne? Wenn ich mich höre, finde ich es furchtbar, wo andere sagen, nee, ist doch gar nicht so, es ist doch toll. Und wenn ich mich selber höre, dann denke ich manchmal, ach, naja, ja, aber das ist wahrscheinlich normal. Deswegen überlasse ich dann den anderen die Kritik oder die Meinung
1: Ja.
2: über die Stimme.
1: Also ich kann dir was verraten, ich mag meine Stimme auch nicht und andere sagen, sie ist gar nicht so
2: Bitte.
1: übel. Also ich kenne das auch sehr, sehr gut, aber Markus, wenn du jetzt die Entwicklung von der Katja siehst, jetzt kommt Professor Bachem zu Wort,
0: Ja.
1: jetzt mal das Urteil über deinen Schützling.
0: Klar, über die anfänglichen Probleme hatten wir ja schon gesprochen.
1: Aber in
0: Das
1: einem
0: war
1: anderen
0: halt,
1: Interview, das wissen die Hörer jetzt natürlich hier jetzt nicht.
0: okay, ja
1: Ja.
0: gut. Am Anfang war es halt schwierig, weil man dann halt im spätestens im zweiten Satz zurück in sächsische Dialekt gefallen ist, wo man halt immer wieder neu anfangen mussten. Und das hat sich so positiv weiterentwickelt, dass das immer weniger wurde, ist zwar jetzt auch noch drin, aber nicht mehr so oft, wie es früher war. Und die Stimme hat, also man merkt, dass sie immer geübt hat, so wie ich das auch wollte. Ich sage, du musst üben, üben, üben. Töne halten lernen, mindestens mal über 10 Sekunden, sich das danach wieder anhören und immer wieder neu. Und ja klar, und wenn im Song der Refrain ist, da ist ja sowieso mehr Breite, da werden die Stimmen ja gedoppelt und gelayert. Aber das gesamte Stimmbild ist so reif geworden mittlerweile, dass ich halt sage, ab nächstes Jahr kann performt werden auf der Bühne.
1: Wow,
0: Es ist schon.

0: Es sind 5 Schritte nach vorne.
1: Wie ist es, wenn du mit der Katja jetzt im Studio arbeitest und sie singt einen Titel ein, ohne sächsischen Akzent jetzt, und sie spielt so mit ihrer Stimme, kriegst du da teilweise auch Gänsehaut? Also ich muss ehrlich sagen, bei den letzten Produktionen ist es mir sehr wohl auch aufgefallen, dass ihr da unglaublich dran gearbeitet haben müsst, weil wenn ich mal Gänsehaut bekomme, bei so vielen Songs, die ich oft präsentieren kann, soll teilweise auch muss, also da denke ich mir wirklich, dann hat die Katja was richtig gemacht und hat da was, der Markus auch was richtig gemacht.
0: Das ist richtig. Ich habe ja, wenn Katja dann da war, ich habe das ja schon im Kopf. So, sie singt den Song, sagen wir mal, wir haben jetzt eine Stunde Vocals aufgenommen, der Song sitzt, dann hören wir uns das mal an und dann geht man die Betonungen durch. Dann sage ich, pass auf, sing den nochmal neu und geh in dem letzten Wort, ein Schritt nach unten oder nach oben oder Betonung auf einen Buchstaben oder wie auch immer. Und so baut sich dann der Song auf dann. Also ist es nicht so wie bei anderen, die singen dann ein und Ende. So, nee, ich will da noch gewisse Akzente setzen, was den Gesang ausmacht. Und ja. Und wenn du dann so einen Song hast, weißt du ganz genau, was sie kann, was funktioniert und was nicht funktioniert. Es gibt natürlich auch Sachen, die funktionieren überhaupt nicht. Da bringt es auch nichts, da tausendmal aufzunehmen. Es geht einfach nicht. So, und du kannst nur mit Sachen arbeiten, die funktionieren. Vielleicht funktionieren sie irgendwann mal. Ich weiß nicht. Aber zu dem Zeitpunkt, also wie jetzt zum Beispiel bei Jetzt oder Nie, da sind schon extrem starke Betonungen drin. Und ich bin überlegen, da weiß Katja noch nichts von. Da müsste sie nämlich nochmal neu einsingen kommen. Ich habe vor meinem Kroatien-Urlaub bei SWR3 eine Sendung geguckt. Da ging es um Musik aus den 40er Jahren, auch mit den Instrumenten. Und da habe ich dann überlegt, der Song Jetzt oder Nie in dem Style mit den klassischen Elementen, das wäre der absolute Burner. So, und da bin ich jetzt echt im Urlaub dran und überlegen, ob ich das umsetzen soll. Aber dann auch nochmal aus die haben ja früher ganz anders gesungen in den 40er Jahren. Ne? Da war ja stellenweise ein Schwung in der Stimme, die den Takt so vorgegeben haben. Und das passt bei Jetzt oder Nie, würde das perfekt reinpassen. Und da bin ich echt überlegen, ob ich das mal machen soll.
1: Ich kann aber jetzt schon sagen, mir gefällt die Katja besser als Zara Leander. Das kann ich dir jetzt schon sagen. Und ich muss auch sagen, natürlich kann man nicht alles von heute auf morgen dann so erlernen. Aber eines weiß ich, die Katja hat unglaublich viel Talent und das hat sie auf den letzten Produktionen zu 100% gezeigt. Und Katja, wenn man sich deine Musik und muss sagen, eure Musik nach Hause holen möchte, wie mache ich das am besten?
2: Kauft die Musik.
1: Sehr schön.
2: Kauft sie gerne. Ja, ne? Ich habe gelernt. Nein, ja. Kauft die Songs, hört sie euch zu Hause in Ruhe an, ladet sie runter. Macht ganz viel Spaß.
1: Ja, und wenn man mehr über dich erfahren möchte, wo findet man dich überall? Und das Gleiche gilt natürlich auch für dich, Markus. Facebook, Instagram, TikTok, wo noch? Oder weiß
0: Im
1: gar nicht.
0: Studio.
1: Im
2: Im
1: Studio.
2: Studio, genau.
0: Im Studio in Bonn, Auguststraße 18.
1: Sehr schön.
2: Sehr gut,
1: Freut sich der
2: genau.
1: Lieferservice, ist
2: Ja.
1: weiß er, wo er die Pizza hinbringen soll. Das Problem ist, der
2: Genau.
1: Markus ist gerade im Urlaub.
0: Genau.
1: Ja,
0: Ja.
1: auf jeden Fall, ich hätte gerne noch länger mit euch geplaudert. Wir müssen leider zum Ende kommen, aber wir hören jetzt noch drei Songs, nämlich natürlich Jetzt oder Nie. Als zweites hören wir Herz an Herz und als drittes, ja, den Titel, den man auch bestens kennt, Halt mich fest. Der Titel Jetzt oder Nie, den gibt es, lieber Markus, in einem besonderen Mix, im Pulse Dance Remix. Ja, was hat es mit diesem Pulse Dance Remix auf sich?
0: Die ursprüngliche Single von Jetzt oder Nie, die wurde ja veröffentlicht, aber für DJs nicht immer so geeignet. Es kamen halt zwei DJs auf mich zu, die haben gesagt: Hör mal, der Song ist so geil, davon ein Remix machen, wo es halt, der halt ein bisschen

0: knackiger ist. Und da habe ich mir dann überlegt, okay, dann habe ich mit Arne Heidmann gesprochen von Pool Position DDP Charts. Und er sagte, ja, Markus, mach, das machen die meisten. So, und einfach machen und bemustern und dann schauen wir mal. So, hat sich bewährt. Katja ist seit 8 Wochen oder 9 Wochen in den Top 50 der DDP-Charts mit ihrem Song. Haben andere recht gehabt, ich habe es umgesetzt. So, ich finde den aber auch geil.
1: Ja, der ist sehr schön. Der ist wirklich geil.
2: Ja, ich habe da auch
0: Ja.
2: mit abgestimmt. Jetzt kann
0: Du
2: ich
0: hast
2: es
0: auch
2: verraten. Na, natürlich.
1: mit
2: Muss sein, hilft alles nichts. In
1: abgestimmt.
2: jedem Fall drei tolle Songs, die wir jetzt noch zu hören bekommen, aber bevor natürlich die Musik kommt, muss ich mich leider schon von euch verabschieden. Es war so schön, mit euch zu plaudern. Ich wünsche euch alles Liebe und Gute und zum Schluss meine kleine Bitte, meine letzten Worte von mir zu euch beiden, wenn es was Neues gibt, unbedingt wieder melden.
0: Das
1: Klar.
0: machen wir. Du bist der Erste.
1: Immer.
0: Ja.

0: sympathisch, ja, die beiden Künstler, nämlich Markus Bachem und Katja Hinze, die wir heute bei uns im Talk hatten, hier bei Freds Schlagersterne. So, aber jetzt wird es wieder Zeit für ganz viel Musik. Ich habe es eingangs der Sendung versprochen, vorrangig der 1980er Jahre, ein Song, naja, in der Übergangsphase, der kommt gleich zu Beginn, der jüngste Song, Andreas Martin, Deine Flügel fangen Feuer, gefolgt von Fuchs und Überdosis, Glück und last but not least, kurz vorm Verabschieden, Andy Borg mit einem Titel, der sein Durchbruch war, nämlich Adios Amor. Das sind drei tolle Songs in Folge oder auch
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Na, das waren doch schöne Zeiten, die wir damals erlebt haben mit Andreas Martin, Deine Flügel fangen Feuer, Fuchs, Überdosis Glück und Adios Amor von Andy Park. Ich muss jetzt auch gleich Adios sagen, aber zuvor gibt es natürlich noch zwei Songs, die ich heute noch für euch dabei habe, nämlich Yves Marwan und Du bist perfekt für mich und Dann kamst du von Michael Karp. Aber zuvor heißt es, ja, wenn ihr gerade krank seid, ihr wisst ja an dieser Stelle schnellstmögliche Genesung und bitte, Musik ist und Musik bleibt einfach ein tolles Medikament und davon kriegt ihr tagtäglich genug, wenn ihr es nur möchtet und wenn ihr nicht dran glaubt, einfach ausprobieren und ihr werdet sehen, ich habe recht. In diesem Sinne, ciao, servus und bis nächste Woche, sagt euer Fred Lühne am Mikrofon. Ich freue mich schon wieder auf euch.

erstmal ein Moin raus da in die Kälte. Ja, es wird langsam frisch draußen. Ja, wir jammern alle auf dem höchsten Niveau, ne? Ja, ist wieder mal so. Ja, erst einmal herzlich willkommen hier beim Timetunnel heute Abend. Heute ist wieder Mittwoch, es ist 20 Uhr, ein bisschen was vom Keks. Ja, und live aus dem Studio hier der Heiko. Ja, mit dem Timetunnel. Natürlich ist auch wieder die Wunschbox offen, klar. Und zwei Vorabwünsche habe ich auch schon von der herzallerliebsten Sigi. Ja, dafür, dass sie immer so schön Werbung für mich macht. Ja, weil ich ein fauler Sack bin, ich habe keinen Bock da drauf. Ja, und sie findet das... Ja, und sie

Jetzt hat er die Zunge verschluckt. Nee, brauche ich noch die Zunge. Ganz unten noch einen leckeren Grußtext rein absenden, nicht vergessen. Und ich schau, was ich euch zu machen habe. Sprich, wenn ich den Titel habe, spiele ich ihn natürlich auch, klar. Wie sagt die Conny immer so schön, ja, mittwochs, sie sagt ja mal, Dienstag und Donnerstag völlig genrefrei in der Mittagszeit. Ja, bei mir auch genrefrei, aber ja, nicht so ein lahmen Kram, ne? Also richtig was mit Bums, das wäre schon nett.

geht schon wieder los. Carmen, ja, kann ich nicht hundertprozentig versprechen, ob ich genau diesen Titel habe, aber ich habe den, glaube ich, von jemand anders. Das könnte passieren.

Der Peter, der Gabriel, der Sledgehammer, ja. So, so eine kleine Sache ein kleines Ding in eigener Sache, so heißt das rum. Am Samstag bin ich nochmal für euch da, weil dann der Frank zwei Samstage hintereinander übernimmt. Also wir haben da so ein bisschen hin und her getauscht. Also nur so zur Impfung, falls ihr Bock habt, ja, Samstag einfach mal einschalten. Und apropos Frank, ja, der war auch in der Wunschbox. Ich grüße mal die gesamte Mittagsrunde, die da lauscht. Nicht mittags, Mittwochsrunde. Ja, wer lesen kann, heute ist Wurm drin. Eieieiei. Wer lesen kann, ist klar im Vorteil. Santiano mit Sack Ahoi ist dein Wunsch.

Und dann haben wir ein Geburtstagskind. Ja, die Conny hat mich mal wieder darauf aufmerksam gemacht. Ja, ich gucke da immer eigentlich nicht so rein. Aber wenn ihr Bock auf Geburtstagskinder habt, dann jeden Dienstag, jeden Donnerstag hier bei Radio FFR in der Musikkantine von der Conny. Da gibt's die Geburtstagskinder, die tagesaktuellen. Aber heute haben wir auch eine schöne Dame, die Geburtstag hat. Wenn so eine tolle Künstlerin schon Geburtstag hat, kann man die auch mal spielen. Ach ja, 42 Jahre alt ist sie geworden. Und die Rede ist von Katie Melua mit Diamonds Are Forever. Ist der Wunsch von der Conny. Und ich habe das Ganze noch in einer schönen Live-Version. Live können wir auch mal wieder machen, ne? So ein schön, ja, so eine schöne Reise durch die Konzertsäle dieser Welt. Ja, mal gucken. Vielleicht habe ich da mal richtig, richtig geil Lust drauf.

So, jetzt kommen wir zum Wunsch von der Carmen. Ja, du hättest gern von Frank Lichtenberg, Tu doch nicht so. Ja, kriegst du auch gleich. Aber jetzt muss ich mal sagen, wie kriegst du jetzt meine Kontonummer? Weil ich soll jetzt Werbung für dich machen. Spaß. Ich grüße das Baustoffe-Kleinteam. Naja, ob die alle zuhören, das weiß ich nicht. Vielleicht. Hier ist dein Wunsch.

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0: So, und jetzt kommen wir mal zum Country-Dreier von der Conny. Ja, da hätte sie einmal Shania Twain, Faith Hill und Sarah Evans rausgesucht. Also der Country-Dreier hier bei Radio FFR.
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Ja, das war der Country Dreier hier bei Radio FFR. Und wenn ihr mehr Bock auf Country habt, morgen ist wieder Country Time von 21 bis 22 Uhr. Ja, mit dem Hermann, den Lammers, dem Meier, genau. Und der, ja, die Sendung heißt Town and Country.

Jazz Express. Superfly Guy. So, und die Conny war nochmal in der Wunschbox und hat nochmal ein Geburtstagskind mitgebracht. Und sie schreibt, auch Luna hat heute Geburtstag. Und weil auch sie so eine tolle Sängerin ist, wollte ich sie auch mal erwähnen. Und sie ist heute 52 zarte Jährchen geworden. Und du hörst gern von DJ Sammy Luna Empire One, You're My Angel. Tja, und den kriegst du jetzt auf deine zarten Öhrchen. Viel Spaß!

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In der zweiten Stunde der Blick in den Sendeplan. Für heute und für morgen. Bis 22 Uhr bin ich noch für euch da mit dem Timetunnel hier bei Radio FFR. Und vielleicht noch den einen oder anderen Musikwunsch eurer Seite. Ja, Frank Deiner liegt schon drin. Dann geht's morgen wieder weiter mit dem weit geöffneten Studiofenster im Studio Lehrte. Und den Blick raus, ja, dann guckt sie nach dem Wetter. Ja, und das Wetter der ganzen, sagen wir mal, des ganzen Sendegebiets von Radio FFR. Sprich, wenn ihr ihr das schickt, na klar, ne, dann liest sie das auch vor. Auf jeden Fall. Und dann haben wir noch einen Verabwunsch. Die Geburtstagskinder natürlich. Die tagesaktuellen Horoskope. In der zweiten Stunde natürlich die kuriosen Feiertage.

Und den Tagesabschluss macht der Hermann Lammersmeier von 21 bis 22 Uhr Town & Country für alle Country-Fans oder die, die es vielleicht noch werden wollen.

Ja, Forgotten Town, den Song, der ist mir so, ja, mal wieder so über den Weg gelaufen und den habe ich schon ewig nicht mehr gehört. So, jetzt kommen wir zum Wunsch von Frank. Manno, wo zum Geier ist mein Feuerzeug geblieben? 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Ja, könnte passieren, ne? Ach ja, du hättest gern von 24/7 featuring L, Like Flames. Viel Spaß!

Texas Lightning. Ja, no, no, never. Wir machen einfach weiter. Die Wunschbox habe ich noch ein bisschen offen. Und wenn nichts mehr kommt, ja, dann spiele ich einfach das, was hier so im Player so rumliegt.

Olean Camp I Can Stay. Und jetzt habe ich hier mal was ganz, ganz Feines von Ultravox rausgesucht. Dancing with Tears in My Eyes. Und natürlich, wie es bei mir so üblich ist, nur eine etwas andere Version.

0: So, nach meiner Uhr ist es 21.39 Uhr, also noch etwas über 20 Minuten bin ich für euch hier da mit dem Timetunnel aus dem Studio in Hamburg. So, und ja, ein paar schöne Titel habe ich hier noch und die Wunschbox mache ich nach dem nächsten Titel einfach mal zu.
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Life is too short. So, der Mix macht's hier bei Radio FFR. Ja, ich bei mir sowieso, weil ich spiele wirklich alles quer durch den Kräutergarten. Also immer schön gemischt. Ja, kein Genre immer so durch, ne? Immer ein bisschen mal was anderes.

Frank Lino und George Michael. Wir hatten ja letzte Nacht wirklich richtig heftig Gewitter. Das hat hier geschüttet und geknallt. Alter, ich stand irgendwann nachts mitten in der Nacht fast senkrecht im Bett. Das hat hier so gerumst, ne? Aber, ja, here comes the rain again.

letzte Song liegt drin. Ich sage an dieser Stelle schon mal tschüss. Schön, dass ihr dabei wart. Danke für die Wünsche. Und ja, wer Lust hat, der schaltet am besten ja morgen einmal für die Conny ein, klar. Von 11 bis 13 Uhr, die Musikkantine, wie immer. Oder und, ja, Samstag nochmal. Time Tunnel Weekend hier bei Radio FFR.

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